0: KI News mit der Stimme von Niki Stettler. Hallo. Die Gemeinde Gamprin macht den Weg frei für ein neues Zentrum in Unterbändern. Der Gemeinderat hat 2 Tauschgeschäften von Grundstücken einstimmig zugestimmt. Damit sichert sich Gamprin wichtige Flächen am Fuß des Kirchhügels. Im Gegenzug gibt die Gemeinde Land in Oberbändern und bei der Großer Bünd ab. Das schafft den nötigen Platz für eine neue Verkehrsführung und künftige Dienstleistungsbetriebe. Ein positiver Nebeneffekt: Die Gemeindekasse darf sich über einen finanziellen Überschuss freuen. Die Beschlüsse können noch mit einem Referendum bekämpft werden. Neuer Straßenbelag für den Lindenkreisel in Vaduz. Wegen abschließender Bauarbeiten wird der Knotenpunkt am Wochenende komplett gesperrt. Die Sperre beginnt am Freitag, dem 10. Juli um 17 Uhr und dauert bis Sonntag, dem 12. Juli um 10 Uhr. Der Autoverkehr wird großräumig umgeleitet. Das Zentrum bleibt ausschließlich von Norden her erreichbar, das Landesspital von Süden. Auch Fahrgäste der Liemobil müssen sich auf Einschränkungen einstellen, da zentrale Haltestellen entfallen. Die extreme Trockenheit zwingt die Liechtensteiner Regierung zum Handeln. Ab sofort gilt im ganzen Land ein absolutes Feuerverbot im Freien. Holz und Kohle dürfen nicht mehr entzündet werden, ebenso sind das Rauchen im Wald und Feuerwerk strengstens tabu. Wer dennoch grillen möchte, darf nur noch Gasgrills oder Elektrogrills nutzen. Diese müssen sicher auf festem Grund stehen und ausreichend Abstand zum Wald haben. Die Maßnahme gilt bis auf Widerruf und bleibt bestehen, bis ergiebiger Regen für Entspannung sorgt. Der überraschende Viertelfinaleinzug der Schweizer Fußballerinnen bei der Weltmeisterschaft weckt auch in Liechtenstein große Begeisterung. Deshalb zeigt die WM-Meile in Vaduz das Spiel der Schweizerinnen gegen Argentinien in der Nacht auf Sonntag live auf der Großleinwand. Der Anpfiff ertönt um 3 Uhr morgens. Bereits ab 23 Uhr ist die Begegnung zwischen Norwegen und England zu sehen. Für dieses nächtliche Public Viewing im Städtle hat die Gemeinde Vaduz eine offizielle Sonderbewilligung erteilt.
1: Am Sonntag überwiegend wolkig bis trüb, stellenweise leichter Regen oder Nieselregen, vor allem von Nordwesten bis Südosten, Lichtblicke am ehesten im Osten, nachmittags auch im Westen, Höchstwerte 4 bis 14 Grad, Wind meist schwach aus Westen, zeitweise mäßig mit frischen Böen im Westen, in der Nacht gebietsweise Regen, lokal Nebel, Tiefstwerte 3 bis 8 Grad, im Schwarzwald und Allgäu um 1 Grad, Montag neblig trüb mit Nieselregen 5 bis 13 Grad, Dienstag öfter Regen 6 bis 15 Grad.

4 Uhr. Bleiben Sie informiert. Hier sind die KI-News und die Stimme von Niki Stettler. Hallo. Die Gemeinde Gamprin macht den Weg frei für ein neues Zentrum in Unterbendern. Der Gemeinderat hat 2 Tauschgeschäften von Grundstücken einstimmig zugestimmt. Damit sichert sich Gamprin wichtige Flächen am Fuß des Kirchhügels. Im Gegenzug gibt die Gemeinde Land in Oberbendern und bei der Großabbühne.

0: und ab. Das schafft den nötigen Platz für eine neue Verkehrsführung und künftige Dienstleistungsbetriebe. Ein positiver Nebeneffekt: Die Gemeindekasse darf sich über einen finanziellen Überschuss freuen. Die Beschlüsse können noch mit einem Referendum bekämpft werden. Neuer Straßenbelag für den Lindenkreisel in Vaduz. Wegen abschließender Bauarbeiten wird der Knotenpunkt am Wochenende komplett gesperrt. Die Sperre beginnt am Freitag, dem 10. Juli um 17 Uhr und dauert bis Sonntag, dem 12. Juli um 10 Uhr. Der Autoverkehr wird großräumig umgeleitet. Das Zentrum bleibt ausschließlich von Norden her erreichbar, das Landesspital von Süden. Auch Fahrgäste der Liemobil müssen sich auf Einschränkungen einstellen, da zentrale Haltestellen entfallen. Die extreme Trockenheit zwingt die Liechtensteiner Regierung zum Handeln. Ab sofort gilt im ganzen Land ein absolutes Feuerverbot im Freien. Holz und Kohle dürfen nicht mehr entzündet werden. Ebenso sind das Rauchen im Wald und Feuerwerk strengstens tabu. Wer dennoch grillen möchte, darf nur noch Gasgrills oder Elektrogrills nutzen. Diese müssen sicher auf festem Grund stehen und ausreichend Abstand zum Wald haben. Die Maßnahme gilt bis auf Widerruf und bleibt bestehen, bis ergiebiger Regen für Entspannung sorgt. Das Freilichtmusical Chaplin auf der Walenseebühne zieht eine rundum positive Halbzeitbilanz. Wegen des großen Publikumsinteresses steht am 22. Juli eine Zusatzvorstellung auf dem Programm. Zudem spielt das Wetter in dieser Saison hervorragend mit. Laut der Produktionsleitung gab es in den vergangenen 22 Jahren selten derart gute Bedingungen. Bislang fiel keine einzige Aufführung ins Wasser. Das Stück über den weltberühmten Filmkünstler läuft noch bis zum 25. Juli.
1: Am Sonntag überwiegend wolkig bis trüb, stellenweise leichter Regen oder Nieselregen, vor allem von Nordwesten bis Südosten, Lichtblicke am ehesten im Osten, nachmittags auch im Westen, Höchstwerte 4 bis 14 Grad, Wind meist schwach aus Westen, zeitweise mäßig mit frischen Böen im Westen, in der Nacht gebietsweise Regen, lokal Nebel, Tiefstwerte 3 bis 8 Grad, im Schwarzwald und Allgäu um 1 Grad. Montag neblig trüb mit Nieselregen 5 bis 13 Grad. Dienstag öfter Regen 6 bis 15 Grad. Pack deine

0: Es ist wieder 5 Uhr. Bleiben Sie informiert, hier sind die KI-News und die Stimme von Niki Stettler. Hallo. Die Gemeinde Gamprin macht den Weg frei für ein neues Zentrum in Unterbändern. Der Gemeinderat hat 2 Tauschgeschäften von Grundstücken einstimmig zugestimmt. Damit sichert sich Gamprin wichtige Flächen am Fuß des Kirchhügels. Im Gegenzug gibt die Gemeinde Land in Oberbändern und bei der Großabünd ab. Das schafft den nötigen Platz für eine neue Verkehrsführung und künftige Dienstleistungsbetriebe. Ein positiver Nebeneffekt: Die Gemeindekasse darf sich über einen finanziellen Überschuss freuen. Die Beschlüsse können noch mit einem Referendum bekämpft werden. Neuer Straßenbelag für den Lindenkreisel in Vaduz. Wegen abschließender Bauarbeiten wird der Knotenpunkt am Wochenende komplett gesperrt. Die Sperre beginnt am Freitag, dem 10. Juli um 17 Uhr und dauert bis Sonntag, dem 12. Juli um 10 Uhr. Der Autoverkehr wird großräumig umgeleitet. Das Zentrum bleibt ausschließlich von Norden her erreichbar, das Landesspital von Süden. Auch Fahrgäste der Liemobil müssen sich auf Einschränkungen einstellen, da zentrale Haltestellen entfallen. Die extreme Trockenheit zwingt die Liechtensteiner Regierung zum Handeln. Ab sofort gilt im ganzen Land ein absolutes Feuerverbot im Freien. Holz und Kohle dürfen nicht mehr entzündet werden, ebenso sind das Rauchen im Wald und Feuerwerk strengstens tabu. Wer dennoch grillen möchte, darf nur noch Gasgrills oder Elektrogrills nutzen. Diese müssen sicher auf festem Grund stehen und ausreichend Abstand zum Wald haben. Die Maßnahme gilt bis auf Widerruf und bleibt bestehen, bis ergiebiger Regen für Entspannung sorgt. Das Freilichtmusical Chaplin auf der Walenseebühne zieht eine rundum positive Halbzeitbilanz. Wegen des großen Publikumsinteresses steht am 22. Juli eine Zusatzvorstellung auf dem Programm. Zudem spielt das Wetter in dieser Saison hervorragend mit. Laut der Produktionsleitung gab es in den vergangenen 22 Jahren selten derart gute Bedingungen. Bislang fiel keine einzige Aufführung ins Wasser. Das Stück über den weltberühmten Filmkünstler läuft noch bis zum 25. Juli.
1: Am Sonntag überwiegend wolkig bis trüb, stellenweise leichter Regen oder Nieselregen, vor allem von Nordwesten bis Südosten, Lichtblicke am ehesten im Osten, nachmittags auch im Westen, Höchstwerte 4 bis 14 Grad, Wind meist schwach aus Westen, zeitweise mäßig mit frischen Böen im Westen, in der Nacht gebietsweise Regen, lokal Nebel, Tiefstwerte 3 bis 8 Grad, im Schwarzwald und Allgäu um 1 Grad. Montag neblig trüb mit Nieselregen 5 bis 13 Grad. Dienstag öfter Regen 6 bis 15 Grad. Pack deinen Schirm und ein Licht.

0: Es ist wieder 6 Uhr. Die KI-News kurz und knapp, präsentiert von der Stimme von Niki Stettler. Hallo. Die Unterschriftensammlung für die Fristenlösung in Liechtenstein liegt voll auf Kurs. Zur Halbzeit der sechswöchigen Frist zeigt sich das Initiativkomitee äußerst zuversichtlich. Das Ziel von 1000 Unterschriften wird nach eigenen Angaben sicher erreicht. Zwar gibt es noch keine genauen Zwischenstände, da täglich neue Bögen eintreffen, doch die Tendenz ist eindeutig. Kommt die Volksinitiative zustande, muss sich zunächst der Landtag mit dem Thema befassen. Unabhängig vom Parlamentsbeschluss wird am Ende wohl das Volk an der Urne entscheiden. Die Gemeinde Gamprin macht den Weg frei für ein neues Zentrum in Unterbändern. Der Gemeinderat hat 2 Tauschgeschäften von Grundstücken einstimmig zugestimmt. Damit sichert sich Gamprin wichtige Flächen am Fuß des Kirchhügels. Im Gegenzug gibt die Gemeinde Land in Oberbändern und bei der Großer Bünd ab. Das schafft den nötigen Platz für eine neue Verkehrsführung und künftige Dienstleistungsbetriebe. Ein positiver Nebeneffekt: Die Gemeindekasse darf sich über einen finanziellen Überschuss freuen. Die Beschlüsse können noch mit einem Referendum bekämpft werden. Neuer Straßenbelag für den Lindenkreisel in Vaduz. Wegen abschließender Bauarbeiten wird der Knotenpunkt am Wochenende komplett gesperrt. Die Sperre beginnt am Freitag, dem 10. Juli um 17 Uhr und dauert bis Sonntag, dem 12. Juli um 10 Uhr. Der Autoverkehr wird großräumig umgeleitet. Das Zentrum bleibt ausschließlich von Norden her erreichbar, das Landesspital von Süden. Auch Fahrgäste der Liemobil müssen sich auf Einschränkungen einstellen, da zentrale Haltestellen entfallen. Die extreme Trockenheit zwingt die Liechtensteiner Regierung zum Handeln. Ab sofort gilt im ganzen Land ein absolutes Feuerverbot im Freien. Holz und Kohle dürfen nicht mehr entzündet werden, ebenso sind das Rauchen im Wald und Feuerwerk strengstens tabu. Wer dennoch grillen möchte, darf nur noch Gasgrills oder Elektrogrills nutzen. Diese müssen sicher auf festem Grund stehen und ausreichend Abstand zum Wald haben. Die Maßnahme gilt bis auf Widerruf und bleibt bestehen, bis ergiebiger Regen für Entspannung sorgt. Soweit die Nachrichten. Kenny, was macht das Wetter?
1: In Vaduz liegen die Temperaturen aktuell bei rund 24 Grad. Der heutige Bereich reicht von etwa 18 bis 30 Grad. Dabei zeigt sich der Himmel über dem Rheintal meist strahlend blau, mit viel Sonnenschein und nur wenigen lockeren Wolken. Die Gewitterneigung ist heute äußerst gering, was insgesamt für einen rundum freundlichen und richtig hochsommerlichen Wettereindruck sorgt. Am Freitag setzt sich das sonnige Wetter nahtlos fort. Die Werte bewegen sich dann zwischen 17 und heißen 32 Grad, wobei sich erst gegen Abend ein paar dickere Quellwolken bilden. Der Samstag startet bei 18 bis 32 Grad ebenfalls mit viel Sonne und Hitze, bevor am späteren Nachmittag und Abend teils kräftige Hitzegewitter über die Berggipfel ziehen können.
2: Über dem Ländle teilt sich die Arbeitswoche exakt in der Mitte. Der Blick wandert unweigerlich Richtung Wochenende. Am Mikrofon bei Zmorga auf Radio Vaterland ist Peter Obst. Den idealen musikalischen Schwung für diesen Tag liefern The Beatles mit Here Comes the Sun, Take 9.

Stereo. Nach Cocoon von Milky Chance. Es ist 6.11 Uhr an diesem schönen Donnerstag. Die Wasserversorgung im Liechtensteiner Unterland baut oberhalb von Nendeln ein neues Reservoir. Rund 2,5 Millionen Franken, 1.500 Kubikmeter. Der Gampriner Gemeinderat bewilligte das Baugesuch einstimmig. Nötig, weil das alte Reservoir zu tief lag und zu wenig Druck brachte. Besonders bei Bränden. Für dich wichtig. Die über 70 Jahre alte Anlage bleibt Notreserve. Und jetzt weiter mit Wake Me Up Before You Go Go von Wham!

bunte Weckruf von Wham wirkt definitiv besser als jeder Espresso. Den eleganten musikalischen Kontrast liefert jetzt eine wunderbar feine Melodie von Genesis mit Hold on My Heart.

rund 45 Kinder, sogar mit Übernachtungen. Zum Jubiläum pflanzten sie einen Baum als Zeichen fürs generationsübergreifende Miteinander. Und jetzt Eyes Closed von Ed Sheeran.

Das war gerade Fa-Fa-Fa-Fa-Fa von Otis Redding. Es ist 6.22 Uhr am Donnerstag. Kurze Herzensmeldung. Die Kindertagesstätte in Planken wird 25. Als eine der ersten in Liechtenstein begann sie mit einem privaten Mittagstisch. Heute betreut das Team im alten Schulhaus

Sheeran schließt musikalisch die Augen. Ein wunderbarer kurzer Ruhemoment, bevor der ganz normale Alltag im Ländle Fahrt aufnimmt. Die feine musikalische Brücke baut nun Jack Johnson mit Better Together.

Das war The Boxer von Simon Garfunkel. Es ist 6.34 Uhr an diesem Donnerstag. Kurz was für dich zum Wald. In Planken und Schaan leiden die Wälder extrem unter Trockenheit. Bäume werfen mitten im Sommer Laub ab. Die Böden sind seit dem Frühjahr völlig ausgetrocknet, sagt Gemeindeförster Gerhard Konrad. Fichten und Tannen schwächeln, Borkenkäfer rücken an. Die Förster pflanzen jetzt hitzerobuste Eichen und Linden über 1400 Metern. Jetzt weiter mit Baby Doll von Dominik.

Dominik Feig liefert mit Baby Doll einen herrlich lässigen Groove. Ein moderner Soundteppich, der nun nahtlos in ein Stück deutschsprachiger Musikgeschichte übergeht. Die raue Emotion bringt Herbert Grönemeyer. Halt mich!

Herbert Grönemeyer hat gerade ordentlich Gefühl vorgelegt. Da braucht es jetzt fast schon ein musikalisches Gegengewicht mit breiten Schultern. Genau dafür sorgt der Boss höchstpersönlich. Bruce Springsteen mit Tougher

Das war Bachelor bei Golly Wow. Schönen guten Morgen. Es ist 6.50 Uhr hier auf Radio Vaterland. Eine kurze Herzensmeldung. Die Sozialpädagogin Julia Studer hat in Liechtenstein mit der Herzwerkanstalt und dem Portal einzigartig.li eine neue Anlaufstelle für Eltern von Kindern mit Behinderung geschaffen. In Zusammenarbeit mit dem Behindertenverband berät sie Familien kostenlos, hilft bei Formularen und begleitet euch zu Ämtern. Jetzt geht's weiter mit Stay With Me von Sam Smith. Guess it's true.

Stimme von Niki Stettler in den KI-News Hallo. Grünes Licht für eine sichere Wasserversorgung im Unterland. Oberhalb von Nendeln entsteht ein neues Wasserreservoir. Der Gambriner Gemeinderat hat das Baugesuch im Waldgebiet einstimmig bewilligt. Rund 2,5 Millionen Franken kostet der Neubau. Er fasst künftig 1500 Kubikmeter Wasser. Das Projekt ist dringend notwendig, da das alte Reservoir zu tief liegt und zu wenig Wasserdruck aufbaut. Das war besonders bei Bränden ein kritisches Sicherheitsproblem. Die über 70 Jahre alte Anlage dient künftig lediglich als Notreserve. Die Kindertagesstätte in Blanken feiert ihr 25-jähriges Bestehen. Als eine der ersten Einrichtungen in Liechtenstein begann sie einst mit einem privaten Mittagstisch. Heute betreut das Team im alten Schulhaus rund 45 Klein- und Schulkinder. Neben der täglichen Betreuung gibt es dort auch besondere Angebote wie Übernachtungen. Zum Jubiläum pflanzte die Kita nun einen Baum. Er steht als Symbol für den familiären Zusammenhalt, der die Einrichtung seit 25 Jahren prägt. Die Wälder in Blanken und Schaan leiden extrem unter der aktuellen Trockenheit. Bereits mitten im Sommer verlieren die Bäume ihr Laub. Die Böden sind völlig ausgetrocknet, da seit dem Frühjahr der rettende Regen fehlt. Das schwächt Fichten und Tannen massiv und lockt Schädlinge wie den Borkenkäfer an. Um den Wald langfristig zu retten, greifen die Förster nun ein. Sie pflanzen hitzerobustere Baumarten wie Eichen und Linden auf über 1400 Metern Höhe. Die Unterschriftensammlung für die Fristenlösung in Liechtenstein liegt voll auf Kurs. Zur Halbzeit der sechswöchigen Frist zeigt sich das Initiativkomitee äußerst zuversichtlich. Das Ziel von 1000 Unterschriften wird nach eigenen Angaben sicher erreicht. Zwar gibt es noch keine genauen Zwischenstände, da täglich neue Bögen eintreffen, doch die Tendenz ist eindeutig. Kommt die Volksinitiative zustande, muss sich zunächst der Landtag mit dem Thema befassen.

0: unabhängig vom Parlamentsbeschluss wird am Ende wohl das Volk an der Urne entscheiden, soweit die Nachrichten. Kenny, wie geht's dem Wetter?
1: In Vaduz bewegen sich die Temperaturen aktuell im Rahmen des heutigen Tagesbereichs, der von etwa 18 bis 30 Grad reicht. Dazu präsentiert sich das Wetter von seiner sonnigsten Seite. Es gibt viel blauen Himmel und nur wenige lockere Wolken. Auch wenn eine kleine Gewitterneigung mitschwingt, bleibt der Wettereindruck insgesamt sehr freundlich und absolut hochsommerlich. Am Freitag setzt sich dieses strahlende Wetter nahtlos fort. Bei Werten zwischen 17 und 32 Grad dominiert die Sonne. Erst gegen Abend tauchen vereinzelt größere Quellwolken auf. Der Samstag bringt bei 18 bis 32 Grad zunächst wieder viel Sonnenschein und Hitze. Am späteren Nachmittag und Abend wird es dann allerdings etwas unruhiger und es muss mit teils kräftigen Hitzegewittern gerechnet werden.
2: Die Arbeitswoche teilt sich exakt in zwei Hälften. Der ideale Moment für neue Energie auf dem Weg Richtung Wochenende. Hier ist Smorga auf Radio Vaterland mit Peter Obst und dem perfekten Soundtrack für den Tag. Den Auftakt macht der Titel Frisch von Und Macht Gustav.

Nach Wenn sie tanzt von Max Giesinger noch kurz zur WM. Es ist 7.09 Uhr. Die WM geht in die entscheidende Phase. Mit den ersten Viertelfinals stehen für dich noch 8 Partien bis zum Titel an. Liechtensteins Trainer Konrad Fünfstück zieht ein Zwischenfazit. Einzelne Klasse entscheidet. Viele setzen auf starke Defensive und schnelles Umschaltspiel. Er sieht Frankreich weiter als Topfavorit. Und jetzt weiter mit Over von Klock Klock.

bei Klock-Klock. Kurze Durchsage um 7.12 Uhr. Wegen extremer Trockenheit hat die Regierung ein sofortiges, absolutes Feuerverbot im Freien erlassen. Holz- und Kohlefeuer sind strikt verboten. Rauchen im Wald und Feuerwerk auch. Bitte pass auf dich auf und meide Wälder. Ausgenommen sind nur Gas- und Elektrogrills auf festem Untergrund mit ausreichendem Abstand zum Wald. Das Verbot gilt bis auf Widerruf. Erst starker Regen bringt Entspannung. Und jetzt, passend dazu, Fire and Rain von James Taylor.

On Ivea lässt die Gedanken auf Radio Vaterland wunderbar treiben. Diese sanfte Melancholie weicht nun einem ordentlichen Energieschub. Taylor Swift, Cruel Summer.

Taylor Swift verströmt mit Cruel Summer einfach unweigerlich gute Laune. Dieser Schwung bleibt direkt in der Luft, denn Bruno Mars übernimmt jetzt wunderbar geschmeidig mit I Just Might.

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1: Schön, dass Sie dabei sind. Hier sind die KI-News mit der Stimme von Niki Stettler. Im Bundestag stellt Bundeskanzler Friedrich Merz am Vormittag seine Regierungspläne vor. Das schwarz-rote Bündnis will mit 34 Maßnahmen die Wirtschaft stärken, darunter eine Steuerreform mit einem Entlastungsvolumen von 10 Milliarden Euro und weniger Berichtspflichten. In der Debatte geht es auch um eine mögliche Attestpflicht ab dem ersten Krankheitstag. Zudem äußert sich Merz zu den Ergebnissen des NATO-Gipfels in Ankara. Das US-Militär hat nach eigenen Angaben eine neue Welle von Angriffen gegen den Iran gestartet, vor allem auf Ziele an der Küste zum Persischen Golf. Damit solle Teherans Fähigkeit eingeschränkt werden, den Schiffsverkehr in der Straße von Hormus zu stören. Bereits am Vortag wurden über 80 Ziele attackiert. Iran kündigte massive Gegenangriffe auf US-Basen in der Region an. Damit seid ihr erstmal wieder auf dem neuesten Stand.

Training Season. Kurz, es ist 7.32 Uhr am Donnerstag. Gamprin treibt das neue Zentrum in Unterbendern voran. Der Gemeinderat bewilligte einstimmig zwei Grundstückstausche, gibt Land in Oberbendern und bei der Großabünd ab und sichert so Flächen für neue Verkehrsführungen und Dienstleister. Damit hast du künftig mehr Angebot vor Ort. Und die Gemeindekasse freut sich über einen Überschuss. Beschlüsse sind noch referendumspflichtig. Jetzt, Lovin' You von

Netterweise brennt das Licht im Studio noch. Danke an Revolverheld dafür. Bei perfekter Beleuchtung übernimmt nun ein feiner Funkklassiker das Kommando auf Radio Vaterland. Sly and the Family Stone mit Family Affair.

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0: 8 Uhr. Die KI-News mit der Stimme von Niki Stettler. Hallo? Grünes Licht für eine sichere Wasserversorgung im Unterland. Oberhalb von Nendeln entsteht ein neues Wasserreservoir. Der Gambriner Gemeinderat hat das Baugesuch im Waldgebiet einstimmig bewilligt. Rund 2,5 Millionen Franken kostet der Neubau. Er fasst künftig 1500 Kubikmeter Wasser. Das Projekt ist dringend notwendig, da das alte Reservoir zu tief liegt und zu wenig Wasserdruck aufbaut. Das war besonders bei Bränden ein kritisches Sicherheitsrisiko. Die über 70 Jahre alte Anlage dient künftig lediglich als Notreserve. Die Kindertagesstätte in Planken feiert ihr 25-jähriges Bestehen. Als eine der ersten Einrichtungen in Liechtenstein begann sie einst mit einem privaten Mittagstisch. Heute betreut das Team im alten Schulhaus rund 45 Klein- und Schulkinder. Neben der täglichen Betreuung gibt es dort auch besondere Angebote wie Übernachtungen. Zum Jubiläum pflanzte die Kita nun einen Baum. Er steht als Symbol für den familiären Zusammenhalt, der die Einrichtung seit 25 Jahren prägt. Die Wälder in Planken und Schaan leiden extrem unter der aktuellen Trockenheit. Bereits mitten im Sommer verlieren die Bäume ihr Laub. Die Böden sind völlig ausgetrocknet, da seit dem Frühjahr der rettende Regen fehlt. Das schwächt Fichten und Tannen massiv und lockt Schädlinge wie den Borkenkäfer an. Um den Wald langfristig zu retten, greifen die Förster nun ein. Sie pflanzen hitzerobustere Baumarten wie Eichen und Linden auf über 1400 Metern Höhe. In Liechtenstein gibt es eine neue Anlaufstelle für Eltern von Kindern mit Behinderung. Die Sozialpädagogin Julia Studer schließt mit ihrem Portal einzigartig.li eine wichtige Lücke im Land. In Zusammenarbeit mit dem Liechtensteinischen Behindertenverband berät sie betroffene Familien kostenlos. Die Plankenerin hilft beim Ausfüllen komplizierter Formulare, begleitet die Eltern zu den Ämtern und sorgt für Entlastung im Alltag. Zuvor war Studer bereits 15 Jahre lang für den Verband im Einsatz, soweit die Nachrichten. Kenny, wie geht's dem Wetter?
1: In Vaduz liegen die Temperaturen aktuell bei rund 24 Grad. Der heutige Bereich reicht von etwa 18 bis 30 Grad. Der Himmel zeigt sich von seiner besten Seite, mit viel Sonnenschein und nur wenigen harmlosen Wolken. Zwar besteht eine ganz leichte Neigung zu Gewittern, aber insgesamt erwartet uns ein sehr freundlicher und hochsommerlicher Wettereindruck. Am Freitag geht es sonnig weiter. Die Werte bewegen sich zwischen 17 und 32 Grad, wobei sich gegen Abend ein paar dickere Quellwolken am Himmel bilden können. Der Samstag bringt bei 18 bis 32 Grad zunächst wieder reichlich Sonnenschein, bevor am späteren Nachmittag und Abend teils kräftige Hitzegewitter über das Rheintal ziehen können.
2: Ein neuer Morgen bricht über dem Ländle an. Bei Radio Vaterland und Smorga gibt es genau die richtige musikalische Energie, wenn die Arbeitswoche ihre Mitte erreicht. Der perfekte Schwung für den Start in den Tag kommt jetzt von Snow Patrol mit

Der Sand von Neil Young rieselt gefühlt noch durchs Studio. Diese herrlich unaufgeregte Stimmung nimmt Jim Croce direkt auf. Hier ist Time in a Bottle.

Das war Baby, Can I Hold You Tonight von Tracy Chapman. Es ist 8.21 Uhr am Donnerstag. Kurz was Aktuelles. Die Unterschriftensammlung zur Fristenlösung in Liechtenstein ist zur Halbzeit auf Kurs. Das Komitee ist zuversichtlich, die Marke von 1.000 Unterschriften zu schaffen. Täglich treffen neue Bögen ein. Genaue Zwischenstände fehlen noch. Gelingt die Initiative, muss der Landtag beraten und wohl ein landesweiter Volksentscheid folgen. Bleib dran, du hörst jetzt Don't Dream It's Over von Crowded House.

0: Der Traum von Crowded House schwingt noch wunderbar im Studio nach. Diese vertrauten Harmonien leiten jetzt geradewegs über zu einer herrlich kraftvollen Stimme. Alex Warren mit Eternity.
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1: KI News am Puls der Zeit mit der Stimme von Niki Stettler. Hallo. In Zwickau wächst die Sorge vor einer möglichen Schließung des örtlichen VW-Werks. Ein durchgesickertes Sanierungskonzept des Autobauers sieht den weltweiten Abbau von bis zu 100.000 Stellen vor. 4 deutsche Standorte stehen auf der Kippe. Das drückt massiv auf die Stimmung. Der lokale Einzelhandel klagt bereits über spürbare Umsatzrückgänge, da viele Beschäftigte ihr Geld zusammenhalten. Wirtschaftsminister Dirk Panther warnt eindringlich vor dem Aus. Zehntausende Arbeitsplätze in der gesamten Region hängen direkt am Werk. Hinter dem Auftritt der südkoreanischen Popband BTS beim Finale der Fußball-Weltmeisterschaft steckt ein strategischer Schachzug. Die FIFA orientiert sich mit der neuen Halbzeitshow am amerikanischen Super Bowl. Die Wahl fiel dabei bewusst auf diese Erfolgsband. BTS gilt als weltweites Symbol der koreanischen Welle. Die Musiker bringen ihrer Heimatwirtschaft jährlich Milliarden ein und locken Hunderttausende Gäste an. Damit ist die Gruppe längst kein reines Pop-Phänomen mehr, sondern das wichtigste kulturelle Aushängeschild Südkoreas. Damit seid ihr erstmal wieder auf dem neuesten Stand.

0: Heatwave schwingt noch wunderbar nach. Ein herrlicher Kontrast zu den dichten Wolken heute über dem Ländle. Den musikalischen Farbklecks liefert nun Nina Chuba mit Wildberry Lily.
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Dieser markante Bass von Meghan Trainor federt noch wunderbar nach. Der gute Rhythmus bleibt direkt im Raum, denn Purple Disco Machine und Astis übernehmen jetzt nahtlos

Never Tear Us Apart von Inks schwingt noch wunderbar im Studio nach. Draußen schieben sich die Wolken langsam beiseite und die Black Pumas bringen jetzt mit Colors einen herrlich geschmeidigen Groove.

0: Wissen direkt ins Ohr, KI-News mit der Stimme von Niki Stettler. Grünes Licht für eine sichere Wasserversorgung im Unterland. Oberhalb von Nendeln entsteht ein neues Wasserreservoir. Der Gambriner Gemeinderat hat das Baugesuch im Waldgebiet einstimmig bewilligt. Rund 2,5 Millionen Franken kostet der Neubau. Er fasst künftig 1500 Kubikmeter Wasser. Das Projekt ist dringend notwendig, da das alte Reservoir zu tief liegt und zu wenig Wasserdruck aufbaut. Das war besonders bei Bränden ein kritisches Sicherheitsrisiko. Die über 70 Jahre alte Anlage dient künftig lediglich als Notreserve. Die Kindertagesstätte in Blanken feiert ihr 25-jähriges Bestehen. Als eine der ersten Einrichtungen in Liechtenstein begann sie einst mit einem privaten Mittagstisch. Heute betreut das Team im alten Schulhaus rund 45 Klein- und Schulkinder. Neben der täglichen Betreuung gibt es dort auch besondere Angebote wie Übernachtungen. Zum Jubiläum pflanzte die Kita nun einen Baum. Er steht als Symbol für den familiären Zusammenhalt, der die Einrichtung seit 25 Jahren prägt. Die Wälder in Blanken und Schaan leiden extrem unter der aktuellen Trockenheit. Bereits mitten im Sommer verlieren die Bäume ihr Laub. Die Böden sind völlig ausgetrocknet, da seit dem Frühjahr der rettende Regen fehlt. Das schwächt Fichten und Tannen massiv und lockt Schädlinge wie den Borkenkäfer an. Um den Wald langfristig zu retten, greifen die Förster nun ein. Sie pflanzen hitzerobustere Baumarten wie Eichen und Linden auf über 1400 Metern Höhe. Die Unterschriftensammlung für die Fristenlösung in Liechtenstein liegt voll auf Kurs. Zur Halbzeit der sechswöchigen Frist zeigt sich das Initiativkomitee äußerst zuversichtlich. Das Ziel von 1000 Unterschriften wird nach eigenen Angaben sicher erreicht. Zwar gibt es noch keine genauen Zwischenstände, da täglich neue Bögen eintreffen, doch die Tendenz ist eindeutig. Kommt die Volksinitiative zustande, muss sich zunächst der Landtag mit dem Thema befassen. Unabhängig vom Parlamentsbeschluss wird am Ende wohl das Volk an der Urne entscheiden. Jetzt das Wetter. Kenny?
1: In Vaduz liegen die Temperaturen aktuell bei rund 18 Grad. Der heutige Bereich reicht von etwa 18 bis 30 Grad. Der Himmel über dem Rheintal zeigt sich größtenteils strahlend blau, mit nur wenigen harmlosen Wolken. Die Gewitterneigung bleibt sehr gering, womit ein überaus freundlicher und hochsommerlicher Wettereindruck überwiegt. Am Freitag bewegen sich die Werte zwischen 17 und 32 Grad. Dabei scheint reichlich die Sonne bei nur vereinzelten abendlichen Quellwolken. Der Samstag bringt bei 18 bis 32 Grad zunächst ebenfalls viel Sonnenschein, bevor am späteren Nachmittag und Abend teils kräftige Hitzegewitter möglich sind.
2: Der Freitag entfaltet bereits diese wunderbare Vorfreude auf die anstehenden freien Tage. Genau die richtige Atmosphäre für Radio Vaterland.

0: Land und die All-Time Classics. Die größten Meilensteine der Musikgeschichte stehen bereit. Passend dazu ein echter Welthit von Jefferson Airplane. Hier ist Somebody to Love.
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den perfekten Takt für die All-Time-Classics auf Radio Vaterland vor. Die frische Energie des Tages verlangt direkt nach einem ordentlichen Gitarrensound. Die Foo Fighters heben jetzt ab mit Learned

Nachdem Diana Ross die Welt musikalisch auf den Kopf gestellt hat, schalten die All-Time Classics auf Radio Vaterland an diesem Vormittag direkt einen Gang höher. Es wird legendär. Steppenwolf mit Born to be Wild.

der wilde Ritt mit Steppenwolf hallt noch ordentlich durchs Studio von Radio Vaterland. Perfekte Energie für die All-Time-Classics an diesem schwungvollen Vormittag. Die Gitarren bleiben direkt eingestöpselt für Guns N' Roses und Sweet Child O' Mine.

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1: Willkommen zur Übersicht KI News mit der Stimme von Niki Stettler am Mikrofon. Volkswagen startet in China eine massive Elektrooffensive, um verlorene Marktanteile zurückzugewinnen. VW-Chef Oliver Blume bringt allein in diesem Jahr mehr als 20 neue oder überarbeitete Elektromodelle auf den asiatischen Markt. Durch eine stark beschleunigte Entwicklung und halbierte Produktionskosten will der Autobauer wieder wettbewerbsfähig werden. So soll ein neues Einstiegsmodell nur noch rund 10.000 Euro kosten. Mit hochmodernen Werken rüstet sich Volkswagen zudem für den Export, da die Nachfrage in China zuletzt um etwa 20% gesunken ist. Vor der Aufsichtsratssitzung von Volkswagen in Wolfsburg wollen heute mehrere hundert IG Metall-Mitglieder und Betriebsräte gegen mögliche Sparpläne protestieren. Nach Medienberichten stehen der Abbau von bis zu 50.000 Stellen und die Schließung von bis zu 4 Werken im Raum. Auch an weiteren Standorten wie Hannover, Emden, Zwickau und Neckarsulm sind Aktionen geplant. Damit seid ihr erstmal wieder auf dem neuesten Stand.

Toto liefert den perfekten Auftakt für die All-Time-Classics auf Radio Vaterland. Diese Energie trägt den frischen Vormittag mühelos weiter und mündet direkt in einen Meilenstein der Musikgeschichte. 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

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Es ist 9.44 Uhr. Kurz für dich. Die liechtensteinische Regierung will das Asylrecht für Menschen aus der Ukraine verschärfen. Nach 5 Jahren Schutzstatus gibt es künftig nicht automatisch eine Aufenthaltsbewilligung. Stattdessen müssen eigenes Einkommen, eine Wohnung und Deutschkenntnisse nachgewiesen werden. Menschenrechtsgruppen kritisieren, dass das für viele unrealistisch ist. Der Landtag berät im Herbst. Das Gesetz soll im März 2027 in Kraft treten. Und jetzt weiter mit Yesterday von The Beatles.

nach der Nostalgie der Beatles bei den Alltime Classics auf Radio Vaterland darf die Stimmung nun kräftig drehen. Die Melancholie bleibt im Gestern, denn Pure Energie und Cyndi Lauper übernehmen mit Girls Just Want to Have Fun.

Und das war Riptide von Vance Joy. Es ist 9.53 Uhr an diesem Donnerstag. Die Sozialpädagogin Julia Studer hat in Liechtenstein mit ihrer Herzwerkanstalt und dem Portal einzigartig.li eine neue Anlaufstelle für Eltern von Kindern mit Behinderung geschaffen. In Zusammenarbeit mit dem Liechtensteinischen Behindertenverband berät sie dich kostenlos, hilft dir bei Formularen, begleitet dich zu Ämtern und entlastet im Alltag, nach 15 Jahren beim Verband. Und jetzt Like a Virgin von Madonna.

0: Es ist wieder 10 Uhr. Sie hören die Stimme von Niki Stettler mit den aktuellen KI-News. Hallo. Grünes Licht für eine sichere Wasserversorgung im Unterland. Oberhalb von Nendeln entsteht ein neues Wasserreservoir. Der Gambriner Gemeinderat hat das Baugesuch im Waldgebiet einstimmig bewilligt. Rund 2,5 Millionen Franken kostet der Neubau. Er fasst künftig 1500 Kubikmeter Wasser. Das Projekt ist dringend notwendig, da das alte Reservoir zu tief liegt und zu wenig Wasserdruck aufbaut. Das war besonders bei Bränden ein kritisches Sicherheitsrisiko. Die über 70 Jahre alte Anlage dient künftig lediglich als Notreserve. Die liechtensteinische Regierung verschärft die Asylregeln für Geflüchtete aus der Ukraine. Nach 5 Jahren im Schutzstatus gibt es künftig keine automatische Aufenthaltsbewilligung mehr. Stattdessen fordert das Land klare Integrationsnachweise. Betroffene müssen ein eigenes Einkommen, eine Wohnung und gute Deutschkenntnisse vorweisen. Obwohl Menschenrechtsorganisationen diese Hürden als zu hoch kritisieren, hält die Regierung am Entwurf fest. Der Landtag berät im Herbst über die Pläne. Die neuen Regeln sollen im März 2027 in Kraft treten. Die Kindertagesstätte in Planken feiert ihr 25-jähriges Bestehen. Als eine der ersten Einrichtungen in Liechtenstein begann sie einst mit einem privaten Mittagstisch. Heute betreut das Team im alten Schulhaus rund 45 Klein- und Schulkinder. Neben der täglichen Betreuung gibt es dort auch besondere Angebote wie Übernachtungen. Zum Jubiläum pflanzte die Kita nun einen Baum. Er steht als Symbol für den familiären Zusammenhalt, der die Einrichtung seit 25 Jahren prägt. Die Wälder in Planken und Schaan leiden extrem unter der aktuellen Trockenheit. Bereits mitten im Sommer verlieren die Bäume ihr Laub. Die Böden sind völlig ausgetrocknet, da seit dem Frühjahr der rettende Regen fehlt. Das schwächt Fichten und Tannen massiv und lockt Schädlinge wie den Borkenkäfer an. Um den Wald langfristig zu retten, greifen die Förster nun ein. Sie pflanzen hitzerobustere Baumarten wie Eichen und Linden auf über 1400 Metern Höhe. Soweit die Nachrichten. Kenny, wie geht's dem Wetter?
1: In Vaduz liegen die Temperaturen aktuell bei rund 22 Grad. Der heutige Bereich reicht von etwa 18 bis 30 Grad. Das Wetter zeigt sich hochsommerlich, mit reichlich Sonnenschein und nur wenigen harmlosen Wolken. Ein kurzes Gewitter bleibt die absolute Ausnahme, sodass ein überaus freundlicher und heißer Eindruck überwiegt. Am Freitag geht es strahlend weiter. Die Werte bewegen sich zwischen 17 und 32 Grad bei viel Sonne und erst abends aufziehenden Wolken. Der Samstag bringt bei 18 bis 32 Grad nach einem sonnigen Start am Nachmittag eine Veränderung. Dann bauen sich Quellwolken auf und es kann gegen Abend zu teils kräftigen Hitzegewittern kommen.

Das war Everybody Hurts. Es ist 10.11 Uhr am Donnerstag. Für dich kurz zur WM. Ab heute startet die entscheidende Phase. Mit den ersten Viertelfinals sind noch 8 Partien bis zum Titel offen. Liechtensteins Trainer Konrad Fünfstück zieht ein Zwischenfazit bei 48 Teams. Oft entscheidet individuelle Klasse. Viele Teams setzen auf flinke Defensive und schnelles Umschaltspiel. Fünfstück sieht Frankreich weiter als Topfavorit. Und jetzt Riders on the Storm von The Doors.

Mike Oldfield lässt den musikalischen Schatten hinter sich. Jetzt übernimmt ein Basslauf, bei dem sofort unweigerlich der Kopf mitnickt. Die absolute Legendenkombi am Mikrofon. Queen und David Bowie.

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1: Willkommen zur Übersicht KI News mit der Stimme von Niki Stettler am Mikrofon. Volkswagen startet in China eine massive Elektrooffensive, um verlorene Marktanteile zurückzugewinnen. VW-Chef Oliver Blume bringt allein in diesem Jahr mehr als 20 neue oder überarbeitete Elektromodelle auf den asiatischen Markt. Durch eine stark beschleunigte Entwicklung und halbierte Produktionskosten will der Autobauer wieder wettbewerbsfähig werden. So soll ein neues Einstiegsmodell nur noch rund 10.000 Euro kosten. Mit hochmodernen Werken rüstet sich Volkswagen zudem für den Export, da die Nachfrage in China zuletzt um etwa 20% gesunken ist. Vor der Aufsichtsratssitzung von Volkswagen in Wolfsburg wollen heute mehrere hundert IG Metall-Mitglieder und Betriebsräte gegen mögliche Sparpläne protestieren. Nach Medienberichten stehen der Abbau von bis zu 50.000 Stellen und die Schließung von bis zu 4 Werken im Raum. Auch an weiteren Standorten wie Hannover, Emden, Zwickau und Neckarsulm sind Aktionen geplant. Damit seid ihr erstmal wieder auf dem neuesten Stand.

war Cocaine von J.J. Cale. Es ist 10.32 Uhr und ich habe kurz was aus Liechtenstein. Die Regierung zieht eine gemischte Zwischenbilanz. Mehr Leute nutzen ÖV, aber auch mehr Autos auf Landstraßen. Deshalb laufen der Ausbau von Radwegen, neue Vorfahrtsregeln für Busse und der Bau des Industriezubringers zwischen Vaduz und Triesen. Wenn du unterwegs bist, pass gut auf. Jetzt geht's weiter mit Stand By Me von Ben E. King.

Ein Meilenstein von Ben E. King. Der Thron bleibt besetzt, denn auf Radio Vaterland übernimmt nun direkt der King of Pop. Michael Jackson, Black or White.

Der King of Pop übergibt das Zepter an die Meister der harten Töne. Die Studioboxen dürfen jetzt richtig arbeiten. Hier ist Metallica mit Enter Sandman.

Water, noch ein kurzer Blick. Es ist 10.48 Uhr. Die Unterschriftensammlung für die Fristenlösung in Liechtenstein ist auf Kurs. Zur Halbzeit ist das Initiativkomitee sehr zuversichtlich. Man rechnet sicher mit den 1.000 Unterschriften. Das dürfte dich beruhigen. Kommt die Initiative zustande, befasst sich der Landtag und am Ende wird wohl das ganze Land abstimmen. Jetzt weiter mit I just called to say I love you.

0: Willkommen zur Übersicht. KI-News mit der Stimme von Niki Stettler am Mikrofon. Die Liechtensteiner Regierung zieht eine gemischte Zwischenbilanz zur Verkehrsentwicklung im Land. Der neue Bericht zum Mobilitätskonzept 2030 zeigt deutlich, zwar nutzen immer mehr Menschen den öffentlichen Verkehr, gleichzeitig sind aber auch mehr Autos auf den Straßen unterwegs. Um die Verkehrsströme künftig besser zu lenken, forciert das Land gezielte Bauprojekte. Auf dem Plan stehen der Ausbau der Radwege, klare Vorfahrtsregeln für Busse sowie der laufende Bau des Industriezubringers zwischen Vaduz und Triesen. Die liechtensteinische Regierung verschärft die Asylregeln für Geflüchtete aus der Ukraine. Nach 5 Jahren im Schutzstatus gibt es künftig keine automatische Aufenthaltsbewilligung mehr. Stattdessen fordert das Land klare Integrationsnachweise. Betroffene müssen ein eigenes Einkommen, eine Wohnung und gute Deutschkenntnisse vorweisen. Obwohl Menschenrechtsorganisationen diese Hürden als zu hoch kritisieren, hält die Regierung am Entwurf fest. Der Landtag berät im Herbst über die Pläne. Die neuen Regeln sollen im März 2027 in Kraft treten. Grünes Licht für eine sichere Wasserversorgung im Unterland. Oberhalb von Nendeln entsteht ein neues Wasserreservoir. Der Gambriner Gemeinderat hat das Baugesuch im Waldgebiet einstimmig bewilligt. Rund 2,5 Millionen Franken kostet der Neubau. Er fasst künftig 1500 Kubikmeter Wasser. Das Projekt ist dringend notwendig, da das alte Reservoir zu tief liegt und zu wenig Wasserdruck aufbaut. Das war besonders bei Bränden ein kritisches Sicherheitsrisiko. Die über 70 Jahre alte Anlage dient künftig lediglich als Notreserve. Die Kindertagesstätte in Planken feiert ihr 25-jähriges Bestehen. Als eine der ersten Einrichtungen in Liechtenstein begann sie einst mit einem privaten Mittagstisch. Heute betreut das Team im alten Schulhaus rund 45 Klein- und Schulkinder. Neben der täglichen Betreuung gibt es dort auch besondere Angebote wie Übernachtungen. Zum Jubiläum pflanzte die Kita nun einen Baum. Er steht als Symbol für den familiären Zusammenhalt, der die Einrichtung seit 25 Jahren prägt. Jetzt das Wetter. Kenny?
1: In Vaduz liegen die Temperaturen aktuell bei rund 24 Grad. Der heutige Bereich reicht von etwa 18 bis 30 Grad. Am Himmel dominiert der Sonnenschein. Ab und zu ziehen ein paar kleine, harmlose Schönwetterwolken vorbei. Regen ist aber nicht in Sicht. Der gesamte Wettereindruck ist durchweg freundlich. Leuchtend und hochsommerlich ruhig. Auch am Freitag geht es mit purer Sonne weiter. Die Werte bewegen sich dann zwischen 16 und 32 Grad. Erst gegen Abend machen sich etwas dichtere Wolken bemerkbar. Am Samstag erwartet uns ein ähnliches Bild bei 18 bis 32 Grad. Nach einem strahlenden Start türmen sich am Nachmittag allerdings Wolken auf, die später besonders über den Bergen für einzelne, aber kräftige Hitzegewitter sorgen können.

Das war Caravan of Love von The House Martins. Es ist 11.13 Uhr, kurz und ehrlich. Die Wälder in Planken und Schaan leiden unter extremer Trockenheit. Bäume werfen jetzt Laub. Böden sind total ausgetrocknet. Fichten und Tannen werden vom Borkenkäfer bedroht. Förster pflanzen hitzerobustere Eichen und Linden auf über 1400 Metern Höhe. Bleibt dran, gleich kommt Human von Rag & Bone Man.

Wer bei Mr. Brightside von den Killers eben nicht leise mitgesungen hat, beweist echte Selbstbeherrschung. Dieser grandiose Schwung packt jetzt direkt die Koffer für einen musikalischen Trip nach Australien. Man at Work.

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1: Die KI-News kurz und knapp, präsentiert von der Stimme von Niki Stettler, hallo. In Unkel bei Koblenz stand der Fußballplatz jahrelang still. Die Stadt konnte die Reparatur nicht bezahlen, bis eine Bürgerstiftung das Geld auftrieb, getragen vor allem von Anwohnern. Das Beispiel zeigt das Dilemma vieler Kommunen: hohe Verschuldung, kaum Spielraum für freiwillige Leistungen, oft nur noch Pflichtaufgaben. Der Bund will mit dem Gesetz zur Entlastung der Länder und ihrer Kommunen bis 2022 rund 4 Milliarden Euro bereitstellen, UA jährliche 400 Millionen für finanzstarke Länder, 250 Millionen für Entlastung verschuldeter Kommunen, Entlastung ostdeutscher Länder bei Rentenaufschlägen. Kritik: Für viele Städte reichen die Beträge nicht. Die Kommunen verzeichnen etwa 30 Milliarden Euro Defizit. Konnexität und Abbau der Altschulden fordern Länder und Kommunalverbände. Bürgermeister wie Carsten Fehr aus Unkel bleiben skeptisch, ob die geplanten Maßnahmen wirklich spürbar helfen. Deutschland und die USA haben sich beim NATO-Gipfel in Ankara auf den Kauf von Mittelstreckenwaffen des Typs Tomahawk geeinigt. Bundeskanzler Friedrich Merz kündigte im Bundestag an, die bis zu 2500 Kilometer reichenden Marschflugkörper in Deutschland zu stationieren, um eine strategische Lücke zu schließen. Parallel will die Bundesregierung europäische Systeme entwickeln und in Europa stationieren.

Mit Cake by the Ocean haben DNCE ordentlich Rhythmus vorgelegt. Diese unbeschwerte Leichtigkeit fließt auf Radio Vaterland nahtlos über in feinsten Akustiksound. Eagle Eye Cherry und Safe Tonight.

Safe Tonight klingt aus. Dafür glühen die Röhrenverstärker auf Radio Vaterland. Bühne frei für das legendärste Gitarrenriff der Welt. Deep Purple mit Smoke on the Water.

und damit von Call Me von Blondie gleich zu einer kuriosen Szene. Es ist 11.47 Uhr am Donnerstag. In Vancouver singen Schweizer Fans die Hymne. Doch ein Fan trägt statt des Kreuzes die liechtensteinische Fürstenkrone. Die heimischen Medien suchen jetzt nach ihm. Wenn du Hinweise hast, gib sie bitte den Redaktionen. Jetzt kommt I Will Always Love You von Whitney Houston.

0: High News am Puls der Zeit mit der Stimme von Niki Stettler. Hallo. Die Liechtensteiner Regierung zieht eine gemischte Zwischenbilanz zur Verkehrsentwicklung im Land. Der neue Bericht zum Mobilitätskonzept 2030 zeigt deutlich, zwar nutzen immer mehr Menschen den öffentlichen Verkehr, gleichzeitig sind aber auch mehr Autos auf den Straßen unterwegs. Um die Verkehrsströme künftig besser zu lenken, forciert das Land gezielte Bauprojekte. Auf dem Plan stehen der Ausbau der Radwege, klare Vorfahrtsregeln für Busse sowie der laufende Bau des Industriezubringers zwischen Vaduz und Triesen. Die liechtensteinische Regierung verschärft die Asylregeln für Geflüchtete aus der Ukraine. Nach 5 Jahren im Schutzstatus gibt es künftig keine automatische Aufenthaltsbewilligung mehr. Stattdessen fordert das Land klare Integrationsnachweise. Betroffene müssen ein eigenes Einkommen, eine Wohnung und gute Deutschkenntnisse vorweisen. Obwohl Menschenrechtsorganisationen diese Hürden als zu hoch kritisieren, hält die Regierung am Entwurf fest. Der Landtag berät im Herbst über die Pläne. Die neuen Regeln sollen im März 2027 in Kraft treten. Grünes Licht für eine sichere Wasserversorgung im Unterland. Oberhalb von Nendeln entsteht ein neues Wasserreservoir. Der Gampriner Gemeinderat hat das Baugesuch im Waldgebiet einstimmig bewilligt. Rund 2,5 Millionen Franken kostet der Neubau. Er fasst künftig 1.500 Kubikmeter Wasser. Das Projekt ist dringend notwendig, da das alte Reservoir zu tief liegt und zu wenig Wasserdruck aufbaut. Das war besonders bei Bränden ein kritisches Sicherheitsrisiko. Die über 70 Jahre alte Anlage dient künftig lediglich als Notreserve. Die Kindertagesstätte in Blanken feiert ihr 25-jähriges Bestehen. Als eine der ersten Einrichtungen in Liechtenstein begann sie einst mit einem privaten Mittagstisch. Heute betreut das Team im alten Schulhaus rund 45 Klein- und Schulkinder. Neben der täglichen Betreuung gibt es dort auch besondere Angebote wie Übernachtungen. Zum Jubiläum pflanzte die Kita nun einen Baum. Er steht als Symbol für den familiären Zusammenhalt, der die Einrichtung seit 25 Jahren prägt.
1: In der Tat, Niki, schauen wir doch mal, was das Wetter so auf dem Plan hat.
2: In Vaduz liegen die Temperaturen aktuell bei rund 25 Grad. Der heutige Bereich reicht von etwa 18 bis 30 Grad. Dazu gibt es heute reichlich Sonnenschein und nur ein paar kleine Schönwetterwolken zieren den Himmel. Die Gewittergefahr ist äußerst gering, was insgesamt für einen sehr freundlichen, hochsommerlichen Wettereindruck sorgt. Am Freitag geht es mit purer Sonne weiter. Die Werte bewegen sich dann zwischen milden 16 und heißen 32 Grad. Auch der Samstag startet strahlend blau bei 18 bis 32 Grad. Am Nachmittag quellen die Wolken jedoch mächtiger auf, sodass sich gegen Abend besonders über den Bergen teils kräftige Hitzegewitter entladen können.
3: Ein Hauch von Wochenende liegt an diesem Freitag spürbar in der Luft. Die perfekte Atmosphäre für eine entspannte Pause beim Zmittag auf Radio Vaterland. Frische Energie und gute Laune bringen jetzt Lady Gaga und Bruno Mars mit Die with a Smile.

Das war Titanium von David Guetta featuring Sia. Bevor wir zu Dreadlock Holiday schalten, es ist 12.11 Uhr am Donnerstag. Die WM geht in die entscheidende Phase. Mit den ersten Viertelfinals sind noch 8 Partien bis zum Titel offen. Liechtensteins Trainer Konrad Fünfstück sieht individuelle Klasse und starke Defensiven mit schnellem Umschaltspiel als Schlüssel. Favorit bleibt für ihn Frankreich. Was meinst du? Und jetzt

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1: Wissen direkt ins Ohr, KI News mit der Stimme von Niki Stettler. In Unkel bei Koblenz stand der Fußballplatz jahrelang still. Die Stadt konnte die Reparatur nicht bezahlen, bis eine Bürgerstiftung das Geld auftrieb, getragen vor allem von Anwohnern. Das Beispiel zeigt das Dilemma vieler Kommunen. Hohe Verschuldung, kaum Spielraum für freiwillige Leistungen, oft nur noch Pflichtaufgaben. Der Bund will mit dem Gesetz zur Entlastung der Länder und ihrer Kommunen bis 2029 rund 4 Milliarden Euro bereitstellen. UA jährliche 400 Millionen für finanzstarke Länder, 250 Millionen für Entlastung verschuldeter Kommunen, Entlastung ostdeutscher Länder bei Rentenaufschlägen. Kritik: Für viele Städte reichen die Beträge nicht. Die Kommunen verzeichnen etwa 30 Millionen

Euro Defizit. Konnexität und Abbau der Altschulden fordern Länder und Kommunalverbände. Bürgermeister wie Carsten Fehr aus Unkel bleiben skeptisch, ob die geplanten Maßnahmen wirklich spürbar helfen. Deutschland und die USA haben sich beim NATO-Gipfel in Ankara auf den Kauf von Mittelstreckenwaffen des Typs Tomahawk geeinigt. Bundeskanzler Friedrich Merz kündigte im Bundestag an, die bis zu 2500 Kilometer reichenden Marschflugkörper in Deutschland zu stationieren, um eine strategische Lücke zu schließen. Parallel will die Bundesregierung europäische Systeme entwickeln und in Europa stationieren. Damit seid ihr erstmal wieder auf dem neuesten Stand.

Eddie Grant hat die Electric Avenue gerade ordentlich unter Strom gesetzt. Diese knisternde Energie schiebt uns auf Radio Vaterland direkt in den nächsten Beat. Hier ist Lauf mit I Like Me Better.

Shabba Ranks verlässt das Studio und hinterlässt eine charmante Portion Dancehall-Blues. Auf Radio Vaterland schnappen sich die Foo Fighters diese Energie direkt für ein zeitloses Meisterwerk.

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2: Es ist 13 Uhr. KI News am Puls der Zeit mit der Stimme von Niki Stettler. Hallo. Die Liechtensteiner Regierung zieht eine gemischte Zwischenbilanz zur Verkehrsentwicklung im Land. Der neue Bericht zum Mobilitätskonzept 2030 zeigt deutlich, zwar nutzen immer mehr Menschen den öffentlichen Verkehr, gleichzeitig sind aber auch mehr Autos auf den Straßen unterwegs. Um die Verkehrsströme künftig besser zu lenken, forciert das Land gezielte Bauprojekte. Auf dem Plan stehen der Ausbau der Radwege, klare Vorfahrtsregeln für Busse sowie der laufende Bau des Industriezubringers zwischen Vaduz und Triesen. Die liechtensteinische Regierung verschärft die Asylregeln für Geflüchtete aus der Ukraine. Nach 5 Jahren im Schutzstatus gibt es künftig keine automatische

0: automatische Aufenthaltsbewilligung mehr. Stattdessen fordert das Land klare Integrationsnachweise. Betroffene müssen ein eigenes Einkommen, eine Wohnung und gute Deutschkenntnisse vorweisen. Obwohl Menschenrechtsorganisationen diese Hürden als zu hoch kritisieren, hält die Regierung am Entwurf fest. Der Landtag berät im Herbst über die Pläne. Die neuen Regeln sollen im März 2027 in Kraft treten. Grünes Licht für eine sichere Wasserversorgung im Unterland. Oberhalb von Nendeln entsteht ein neues Wasserreservoir. Der Gambriner Gemeinderat hat das Baugesuch im Waldgebiet einstimmig bewilligt. Rund 2,5 Millionen Franken kostet der Neubau. Er fasst künftig 1.500 Kubikmeter Wasser. Das Projekt ist dringend notwendig, da das alte Reservoir zu tief liegt und zu wenig Wasserdruck aufbaut. Das war besonders bei Bränden ein kritisches Sicherheitsrisiko. Die über 70 Jahre alte Anlage dient künftig lediglich als Notreserve. Die Kindertagesstätte in Planken feiert ihr 25-jähriges Bestehen. Als eine der ersten Einrichtungen in Liechtenstein begann sie einst mit einem privaten Mittagstisch. Heute betreut das Team im alten Schulhaus rund 45 Klein- und Schulkinder. Neben der täglichen Betreuung gibt es dort auch besondere Angebote wie Übernachtungen. Zum Jubiläum pflanzte die Kita nun einen Baum. Er steht als Symbol für den familiären Zusammenhalt, der die Einrichtung seit 25 Jahren prägt. Soweit die Nachrichten. Kenny, was macht das Wetter?
1: In Vaduz liegen die Temperaturen aktuell bei rund 25 Grad. Der heutige Bereich reicht von etwa 18 bis 30 Grad. Dazu zeigt sich das Wetter von seiner besten Seite, mit viel Sonnenschein und nur wenigen harmlosen Quellwolken am blauen Himmel. Das Risiko für Schauer ist äußerst gering, was insgesamt für einen sehr freundlichen, hochsommerlichen und ruhigen Wettereindruck sorgt. Der Blick auf die kommenden Tage verspricht eine direkte Fortsetzung der Hitze. Am Freitag erwartet uns bei Werten zwischen 16 und 32 Grad erneut viel Sonnenschein, wobei sich erst gegen Abend vereinzelt etwas größere Wolken bilden. Am Samstag reicht die Temperaturspanne dann von 18 bis 32 Grad. Nach einem strahlenden Start in den Tag können sich dann im weiteren Verlauf vor allem über den Bergen teils kräftige Hitzegewitter entladen.
2: Der Freitag hat seine ganz eigene unbeschwerte Dynamik. Genau diese frische Energie prägt jetzt den Mittag hier bei Radio Vaterland. Passend zur aufkommenden Wochenendstimmung liefert das Electric Light Orchestra den perfekten Rhythmus dazu. Hier ist Don't Bring Me Down.

Kleiner Hinweis, hier um 13.18 Uhr. Die Wälder in Planken und Schaan leiden extrem unter der anhaltenden Trockenheit. Wenn du rausgehst, siehst du schon herbstliche Farben, weil Böden seit dem Frühjahr ausgetrocknet sind. Fichten und Tannen werden vom Borkenkäfer bedroht. Die Förster pflanzen hitzerobustere Eichen und Linden auf über 1400 Metern Höhe. Nun weiter mit Mymbo.

Der Hansen-Ohrwurm sitzt jetzt garantiert bombenfest. Als musikalisches Kontrastprogramm stampft nun glücklicherweise ein absolut legendäres Riff direkt durchs Studio. The White Stripes und

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1: Die Stimme von Niki Stettler in den KI-News, hallo. Der NATO-Gipfel in Ankara demonstrierte Europas stärkere Verteidigungsambitionen. Beim Defense Industry Forum wurden Rüstungsverträge über rund 50 Milliarden US-Dollar angekündigt, von U-Booten über Patriot-Systeme bis Munition, mit dem Ziel, bis 2035 5% des BIP für Verteidigung zu erreichen. Die Allianz beauftragte Saab mit Aufklärungsflugzeugen als Ersatz für AWACS. Die Initiative Drone Hedge stellt in 5 Jahren 40 Milliarden US-Dollar für Drohnenabwehr, Ausbildung und bündnisweite Kompatibilität bereit. US-Präsident Trump signalisierte, die Ukraine beim Lizenzbau von Patriot-Systemen zu unterstützen. Trotz anhaltender US-Dominanz baut Europa eigene Kapazitäten aus und vernetzt Rüstungsproduktion stärker. Trumps provokante Äußerungen zu Grönland und Spanien sorgten für Spannungen, doch der Gipfel endete mit dem Appell zur Einheit. In Unkel bei Koblenz stand der Fußballplatz jahrelang still. Die Stadt konnte die Reparatur nicht bezahlen, bis eine Bürgerstiftung das Geld auftrieb, getragen vor allem von Anwohnern. Das Beispiel zeigt das Dilemma vieler Kommunen. Hohe Verschuldung, kaum Spielraum für freiwillige Leistungen, oft nur noch Pflichtaufgaben. Der Bund will mit dem Gesetz zur Entlastung der Länder und ihrer Kommunen bis 2029 rund 4 Milliarden Euro bereitstellen. UA jährliche 400 Millionen für finanzstarke Länder, 250 Millionen für Entlastung verschuldeter Kommunen, Entlastung ostdeutscher Länder bei Rentenaufschlägen. Kritik: Für viele Städte reichen die Beträge nicht. Die Kommunen verzeichnen etwa 30 Milliarden Euro Defizit. Konnexität und Abbau der Altschulden fordern Länder und Kommunalverbände. Bürgermeister wie Carsten Fehr aus Unkel bleiben skeptisch, ob die geplanten Maßnahmen wirklich spürbar helfen. Das waren die Nachrichten.

Birds of a Feather klingt noch wunderbar sanft nach. Da wandern die Mundwinkel bei diesem unwiderstehlichen Beat fast wie von selbst nach oben. Knarls Barclay und Smile.

Smiley Faces von Gnarls Barkley. Kurz innehalten. Es ist 13.37 Uhr an diesem Donnerstag. Die Unterschriftensammlung für die Fristenlösung in Liechtenstein läuft zur Halbzeit sehr gut. Das Komitee ist zuversichtlich, die 1000 Unterschriften zu schaffen. Genauere Zwischenstände fehlen, weil täglich neue Bögen kommen. Für dich heißt das, klappt die Initiative, muss der Landtag beraten. Wohl danach ein landesweiter Volksentscheid. Und jetzt weiter mit Ocean Drive von

Dieser lässige Ocean Drive Groove schwingt noch wunderbar im Studio nach. Perfekt, um auf Radio Vaterland jetzt eine ordentliche Portion britischen Retro-Soul auszupacken. Unverwechselbar und absolut mitreißend. Duffy mit Well, Well, Well.

Nach den magischen Gitarrenriffs von Carlos Santana wird es auf Radio Vaterland jetzt geradezu majestätisch. Eine Ikone betritt die musikalische Bühne für einen zeitlosen Popmoment. Madonna mit Like a Prayer.

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2: Es ist wieder 14 Uhr. Kurz reingehört, die Stimme von Niki Stettler mit den neuesten KI-News, hallo. Die Liechtensteiner Regierung zieht eine gemischte Zwischenbilanz zur Verkehrsentwicklung im Land. Der neue Bericht zum Mobilitätskonzept 2030 zeigt deutlich, zwar nutzen immer mehr Menschen den öffentlichen Verkehr, gleichzeitig sind aber auch mehr Autos auf den Straßen unterwegs. Um die Verkehrsströme künftig besser zu lenken, forciert das Land gezielte Bauprojekte. Auf dem Plan stehen der Ausbau der Radwege, klare Vorfahrtsregeln für Busse sowie der laufende Bau des Industriezubringers zwischen Vaduz und Triesen. Die liechtensteinische Regierung verschärft die Asylregeln für Geflüchtete aus der Ukraine. Nach 5 Jahren im Schutzstatus gibt es künftig keine automatische Aufenthaltsbewilligung mehr. Stattdessen fordert das Land klare Integrationsnachweise. Betroffene müssen ein eigenes Einkommen, eine Wohnung und gute Deutschkenntnisse vorweisen. Obwohl Menschenrechtsorganisationen diese Hürden als zu hoch kritisieren, hält die Regierung am Entwurf fest. Der Landtag berät im Herbst über die Pläne. Die neuen Regeln sollen im März 2027 in Kraft treten. Grünes Licht für eine sichere Wasserversorgung im Unterland. Oberhalb von Nendeln entsteht ein neues Wasserreservoir. Der Gambriner Gemeinderat hat das Baugesuch im Waldgebiet einstimmig bewilligt. Rund 2,5 Millionen Franken kostet der Neubau. Er fasst künftig 1.500 Kubikmeter Wasser. Das Projekt ist dringend notwendig, da das alte Reservoir zu tief liegt und zu wenig Wasserdruck aufbaut. Das war besonders bei Bränden ein kritisches Sicherheitsrisiko. Die über 70 Jahre alte Anlage dient künftig lediglich als Notreserve. Die Kindertagesstätte in Planken feiert ihr 25-jähriges Bestehen. Als eine der ersten Einrichtungen in Liechtenstein begann sie einst mit einem privaten Mittagstisch. Heute betreut das Team im alten Schulhaus rund 45 Klein- und Schulkinder. Neben der täglichen Betreuung gibt es dort auch besondere Angebote wie Übernachtungen. Zum Jubiläum pflanzte die Kita nun einen Baum. Er steht als Symbol für den familiären Zusammenhalt, der die Einrichtung seit 25 Jahren prägt.
3: In Vaduz liegen die Temperaturen aktuell bei rund 25 Grad. Der heutige Bereich reicht von etwa 18 bis 30 Grad. Dazu zeigt sich das Wetter von seiner besten Seite, mit viel Sonnenschein und nur wenigen harmlosen Quellwolken am blauen Himmel. Das Risiko für Schauer ist äußerst gering, was insgesamt für einen sehr freundlichen, hochsommerlichen und ruhigen Wettereindruck sorgt. Der Blick auf die kommenden Tage verspricht eine direkte Fortsetzung der Hitze. Am Freitag erwartet uns bei Werten zwischen 16 und 32 Grad erneut viel Sonnenschein, wobei sich erst gegen Abend vereinzelt etwas größere Wolken bilden. Am Samstag reicht die Temperaturspanne dann von 18 bis 32 Grad. Nach einem strahlenden Start in den Tag können sich dann im weiteren Verlauf vor allem über den Bergen teils kräftige Hitzegewitter entladen.
4: Die Woche hat ihren Rhythmus gefunden und entfaltet ihre volle Dynamik. Genau die richtige Atmosphäre für den Marktplatz und die grenzenlose Vielfalt im Vaterlandmix. Ein musikalischer Querschnitt, der für frische Energie sorgt. Den perfekten Takt dazu liefert jetzt Michael Sembello mit

Joe lässt seinen verträumten Sound im Studio langsam ausklingen. Da fordern die Bassboxen auf Radio Vaterland direkt wieder ihr Recht. Will.i.am und Britney Spears übernehmen kompromisslos mit Scream and Shout. 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

und nach Screamen schaut, ein Hauch Havanna im Vaduzer Städtle. Es ist 14.21 Uhr. Und nach Screamen schaut, ein Hauch Havanna im Vaduzer Städtle. Es ist 14.21 Uhr. Der Kuba-Club. Seit dem 13. Oktober 2020.

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1: Einen schönen guten Tag. Die Stimme von Niki Stettler hier mit den KI-News. Der NATO-Gipfel in Ankara demonstrierte Europas stärkere Verteidigungsambitionen. Beim Defense Industry Forum wurden Rüstungsverträge über rund 50 Milliarden US-Dollar angekündigt. Von U-Booten über Patriot-Systeme bis Munition mit dem Ziel, bis 2035 5% des BIP für Verteidigung zu erreichen. Die Allianz beauftragte Saab mit Aufklärungsflugzeugen als Ersatz für AWACS. Die Initiative Drone Hedge stellt in 5 Jahren 40 Milliarden US-Dollar für Drohnenabwehr, Ausbildung und bündnisweite Kompatibilität bereit. US-Präsident Trump signalisierte, die Ukraine beim Lizenzbau von Patriot-Systemen zu unterstützen. Trotz anhaltender US-Dominanz baut Europa eigene Kapazitäten aus und vernetzt Rüstungsproduktion stärker. Trumps provokante Äußerungen zu Grönland und Spanien sorgten für Spannungen, doch der Gipfel endete mit dem Appell zur Einheit. Die Hitzewelle im Juni hat in Nordrhein-Westfalen bereits 1230 Menschenleben gefordert. Das zeigen neue Berechnungen des Robert-Koch-Instituts. Damit verzeichnet das Bundesland schon jetzt 4-mal so viele hitzebedingte Todesfälle wie im gesamten vergangenen Jahr. In ganz Deutschland starben in diesem Jahr laut den Schätzungen bisher rund 5100 Menschen an den Folgen der extremen Temperaturen. Da der Großteil des Sommers noch bevorsteht, rechnen Fachleute mit einem weiteren Anstieg. Soweit die Nachrichten.

Nach den Nordlichtern von Vincent Gross flimmert draußen bei fast 30 Grad der Asphalt. Da hilft nur gemütliches Schlendern im Schatten. Fats Domino macht es direkt vor mit I am walking.

dem gemütlichen Spaziergang mit Fats Domino stehen die Cowboy-Stiefel auf Radio Vaterland direkt bereit für eine völlig neue musikalische Gangart. Hier ist Beyoncé mit Texas Hold'em.

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Beyoncé packt das Lasso direkt wieder ein. Die Cowboy-Stiefel bleiben stehen, denn auf Radio Vaterland groovt jetzt ein echter 2000er-Klassiker. Nelly und Kelly Rowland

48 hier auf Radio Vaterland. Schön, dass du noch dabei bist an diesem Donnerstag. Nach When the Rain Begins to Fall ein kurzer Tipp. Vom 10. bis 12. Juli wird Burg Gutenberg erstmals zur internationalen Jazzbühne mit Thomas Quasthoff, Matej Florea, den Soul Vision Allstars und einem Latin Jazz Workshop für Amateure. Beim Jazz Brunch stehen Profis und Schüler gemeinsam auf der Bühne. Und jetzt? I Adore You von Hugel, Topic und Arash featuring Decoy.

0: Einen schönen guten Tag, die Stimme von Niki Stettler hier mit den KI-News. Die Liechtensteiner Regierung zieht eine gemischte Zwischenbilanz zur Verkehrsentwicklung im Land. Der neue Bericht zum Mobilitätskonzept 2030 zeigt deutlich, zwar nutzen immer mehr Menschen den öffentlichen Verkehr, gleichzeitig sind aber auch mehr Autos auf den Straßen unterwegs. Um die Verkehrsströme künftig besser zu lenken, forciert das Land gezielte Bauprojekte. Auf dem Plan stehen der Ausbau der Radwege, klare Vorfahrtsregeln für Busse sowie der Bau des Industriezubringers zwischen Vaduz und Triesen. Die liechtensteinische Regierung verschärft die Asylregeln für Geflüchtete aus der Ukraine. Nach 5 Jahren im Schutzstatus gibt es künftig keine automatische Aufenthaltsbewilligung mehr. Stattdessen fordert das Land klare Integrationsnachweise. Betroffene müssen ein eigenes Einkommen, eine Wohnung und gute Deutschkenntnisse vorweisen. Obwohl Menschenrechtsorganisationen diese Hürden als zu hoch kritisieren, hält die Regierung am Entwurf fest. Der Landtag berät im Herbst über die Pläne. Die neuen Regeln sollen im März 2027 in Kraft treten. Grünes Licht für eine sichere Wasserversorgung im Unterland. Oberhalb von Nendeln entsteht ein neues Wasserreservoir. Der Gambriner Gemeinderat hat das Baugesuch im Waldgebiet einstimmig bewilligt. Rund 2,5 Millionen Franken kostet der Neubau. Er fasst künftig 1.500 Kubikmeter Wasser. Das Projekt ist dringend notwendig, da das alte Reservoir zu tief liegt und zu wenig Wasserdruck aufbaut. Das war besonders bei Bränden ein kritisches Sicherheitsrisiko. Die über 70 Jahre alte Anlage dient künftig lediglich als Notreserve. Die Kindertagesstätte in Blanken feiert ihr 25-jähriges Bestehen. Als eine der ersten Einrichtungen in Liechtenstein begann sie einst mit einem privaten Mittagstisch. Heute betreut das Team im alten Schulhaus rund 45 Klein- und Schulkinder. Neben der täglichen Betreuung gibt es dort auch besondere Angebote wie Übernachtungen. Zum Jubiläum pflanzte die Kita nun einen Baum. Er steht als Symbol für den familiären Zusammenhalt, der die Einrichtung seit 25 Jahren prägt. Das waren die Nachrichten, jetzt das Wetter mit Kenny.
1: In Vaduz liegen die Temperaturen aktuell bei rund 27 Grad. Der heutige Bereich reicht von etwa 18 bis 30 Grad. Das Wetter präsentiert sich von seiner hochsommerlichen Seite. Es gibt reichlich Sonnenschein, dekoriert mit nur wenigen harmlosen Quellwolken. Regen ist absolut kein Thema, sodass der Wettereindruck insgesamt durchweg freundlich und strahlend ausfällt. Dieser Trend hält auch in den nächsten Tagen an. Am Freitag reicht die Temperaturspanne von 16 bis 32 Grad bei purem Sonnenschein und trockenem Wetter. Der Samstag startet bei 18 bis 32 Grad, ebenfalls sehr sonnig und heiß. Am späten Nachmittag und Abend können sich dann aber über den Bergen einzelne, teils kräftige Hitzegewitter zusammenbrauen.

Teddy Swims hat die Kontrolle gerade wunderbar stimmgewaltig abgegeben. Das hinterlässt einen großartigen Vibe hier bei Radio Vaterland, der jetzt nahtlos in treibende Dancehall-Beats übergeht. Sean Paul und Alexis Jordan, Got to Love You.

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du bestimmt gerade mitgesungen. Auf Radio Vaterland geht der Blick jetzt schnurstracks nach oben. Hier ist Norman Greenbaum, Spirit in

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1: Einen schönen guten Tag. Die Stimme von Niki Stettler hier mit den KI-News. Der NATO-Gipfel in Ankara demonstrierte Europas stärkere Verteidigungsambitionen. Beim Defense Industry Forum wurden Rüstungsverträge über rund 50 Milliarden US-Dollar angekündigt. Von U-Booten über Patriot-Systeme bis Munition mit dem Ziel, bis 2035 5% des BIP für Verteidigung zu erreichen. Die Allianz beauftragte Saab mit Aufklärungsflugzeugen als Ersatz für AWACS. Die Initiative Drone Hedge stellt in 5 Jahren 40 Milliarden US-Dollar für Drohnenabwehr, Ausbildung und bündnisweite Kompatibilität bereit. US-Präsident Trump signalisierte, die Ukraine beim Lizenzbau von Patriot-Systemen zu unterstützen. Trotz anhaltender US-Dominanz baut Europa eigene Kapazitäten aus und vernetzt Rüstungsproduktion stärker. Trumps provokante Äußerungen zu Grönland und Spanien sorgten für Spannungen, doch der Gipfel endete mit dem Appell zur Einheit. Die Hitzewelle im Juni hat in Nordrhein-Westfalen bereits 1230 Menschenleben gefordert. Das zeigen neue Berechnungen des Robert-Koch-Instituts. Damit verzeichnet das Bundesland schon jetzt 4-mal so viele hitzebedingte Todesfälle wie im gesamten vergangenen Jahr. In ganz Deutschland starben in diesem Jahr laut den Schätzungen bisher rund 5100 Menschen an den Folgen der extremen Temperaturen. Da der Großteil des Sommers noch bevorsteht, rechnen Fachleute mit einem weiteren Anstieg. Soweit die Nachrichten.

Insert verabschiedet sich mit leisen Tönen. Bei über 31 Grad und praller Sonne draußen darf die Temperatur musikalisch jetzt ebenfalls steigen. Pures Adrenalin aus den 70ern folgt. Sweet mit Teenage Rampage.

paar raue Gitarrenriffs übernehmen direkt das Studio. Nach dem charmanten Fotowunsch von Peter Alexander schalten die Rolling Stones auf Radio Vaterland spürbar hoch. Under My Thumb.

Die Stones schleichen leise aus dem Studio. Die Verstärker bleiben aber auf Radio Vaterland unter Strom. Ein wuchtiges Rockmonument der 2000er drängt sich lautstark nach vorn. Nickelback, How You Remind Me.

0: Hallo und willkommen. Die Stimme von Niki Stettler führt Sie durch die KI-News. Die Liechtensteiner Regierung zieht eine gemischte Zwischenbilanz zur Verkehrsentwicklung im Land. Der neue Bericht zum Mobilitätskonzept 2030 zeigt deutlich, zwar nutzen immer mehr Menschen den öffentlichen Verkehr, gleichzeitig sind aber auch mehr Autos auf den Straßen unterwegs. Um die Verkehrsströme künftig besser zu lenken, forciert das Land gezielte Bauprojekte. Auf dem Plan stehen der Ausbau der Radwege, klare Vorfahrtsregeln für Busse sowie der laufende Bau des Industriezubringers zwischen Vaduz und Triesen. Die liechtensteinische Regierung verschärft die Asylregeln für Geflüchtete aus der Ukraine. Nach 5 Jahren im Schutzstatus gibt es künftig keine automatische Aufenthaltsbewilligung mehr. Stattdessen fordert das Land klare Integrationsnachweise. Betroffene müssen ein eigenes Einkommen, eine Wohnung und gute Deutschkenntnisse vorweisen. Obwohl Menschenrechtsorganisationen diese Hürden als zu hoch kritisieren, hält die Regierung am Entwurf fest. Der Landtag berät im Herbst über die Pläne. Die neuen Regeln sollen im März 2027 in Kraft treten. Grünes Licht für eine sichere Wasserversorgung im Unterland. Oberhalb von Nendeln entsteht ein neues Wasserreservoir. Der Gambriner Gemeinderat hat das Baugesuch im Waldgebiet einstimmig bewilligt. Rund 2,5 Millionen Franken kostet der Neubau. Er fasst künftig 1.500 Kubikmeter Wasser. Das Projekt ist dringend notwendig, da das alte Reservoir zu tief liegt und zu wenig Wasserdruck aufbaut. Das war besonders bei Bränden ein kritisches Sicherheitsrisiko. Die über 70 Jahre alte Anlage dient künftig lediglich als Notreserve. Die Kindertagesstätte in Planken feiert ihr 25-jähriges Bestehen. Als eine der ersten Einrichtungen in Liechtenstein begann sie einst mit einem privaten Mittagstisch. Heute betreut das Team im alten Schulhaus rund 45 Klein- und Schulkinder. Neben der täglichen Betreuung gibt es dort auch besondere Angebote wie Übernachtungen. Zum Jubiläum pflanzte die Kita nun einen Baum. Er steht als Symbol für den familiären Zusammenhalt, der die Einrichtung seit 25 Jahren prägt. Das waren die Nachrichten. Jetzt das Wetter mit Kenny.
1: In Vaduz klingt der Tag bei sommerlich warmen 29 Grad aus. Der Himmel bleibt weitgehend klar und ruhig, bevor die Temperaturen in der Nacht nur zögerlich auf laue 21 Grad sinken. Nebel oder Wind sind kein Thema, es bleibt eine milde Sommernacht. Am Freitag setzt sich das prachtvolle Hochsommerwetter nahtlos fort. Bei viel Sonnenschein steigen die Werte von angenehmen 16 Grad am Morgen auf heiße 32 Grad am Nachmittag. Gegen Abend tauchen vereinzelt größere Wolken auf, es bleibt aber trocken. Der Samstag startet ebenfalls strahlend hell. Im Tagesverlauf wird die Luft jedoch etwas schwüler und bei erneut 32 Grad in der Spitze entladen sich gegen Abend vor allem über den Bergen teils kräftige Hitzegewitter.
2: Der Donnerstag entfaltet seine ganz eigene Dynamik und mündet jetzt nahtlos im Feierabend bei Radio Vaterland. Gleich steht die Zwischenbilanz der Regierung zum Mobilitätskonzept 2030 an. Den schwungvollen Auftakt machen Purple Disco Machine, Benjamin Ingrosso, Nile Rodgers und Shenseea mit Honey Boy.

Das alte Fieber der Toten Hosen hallt noch leicht nach. Genug Punkrock für den Moment. Auf Radio Vaterland federt der Bass jetzt geschmeidig. Earth, Wind and Fire. September.

aus I Don't Wanna Wait von David Guetta and One Republic. Es ist 16.15 Uhr. Für dich. Der Wald bei Planken und Schaan hat im Hochsommer schon Herbstkleid. Wegen extremer Trockenheit werfen Bäume im Juli Blätter ab. Gemeindeförster Gerhard Konrad sagt, der Boden hat keine Wasserreserve. An Hängen sterben Pflanzen und die Waldbrandgefahr steigt. Die Forstverwaltung pflanzt jetzt robustere Arten wie Eichen bis 1400 Meter. Weiter geht's mit Don'tcha von Pussycat Dolls featuring Busta Rhymes.

Die Pussycat Dolls hinterlassen eine ordentliche Portion Selbstbewusstsein im Studio. Auf Radio Vaterland wird es musikalisch jetzt subtiler, aber definitiv etwas rachsüchtiger. SCA übernimmt mit

Der treibende Beat von Two Door Cinema Club steht noch im Raum. Bei über 31 Grad und praller Sonne liegt jetzt aber endgültig ganz viel Liebe in der Luft. John Paul Young.

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1: Hallo aus der Redaktion. Hier sind die KI-News mit der Stimme von Niki Stettler. Trotz scharfer Drohungen von US-Präsident Trump haben die NATO-Staaten höhere Verteidigungsausgaben und eine langfristige Unterstützung der Ukraine beschlossen. Trumps Auftreten richte sich vor allem an seine Wählerbasis, analysiert die Politikberaterin Stephanie Babst. Die eigentliche Substanz liege in den neuen Rüstungsprojekten des Bündnisses. Nun ist Europa am Zug. Der europäische NATO-Pfeiler muss militärisch gestärkt werden. Als Kernstück gilt dabei eine von Großbritannien geführte schnelle Eingreiftruppe, die aktuell aus 10 Staaten besteht. Die Hitzewelle im Juni hat in Nordrhein-Westfalen bereits 1230 Menschenleben gefordert. Das zeigen neue Berechnungen des Robert-Koch-Instituts. Damit verzeichnet das Bundesland schon jetzt 4-mal so viele hitzebedingte Todesfälle wie im gesamten vergangenen Jahr. In ganz Deutschland starben in diesem Jahr laut den Schätzungen bisher rund 5100 Menschen an den Folgen der extremen Temperaturen. Da der Großteil des Sommers noch bevorsteht, rechnen Fachleute mit einem weiteren Anstieg. Soweit die Nachrichten.
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Das war Give Me Everything von Pitbull. Bevor wir zu No Scrubs von TLC wechseln, es ist 16.31 Uhr am Donnerstag. Die Unterschriftensammlung für die Fristenlösung in Liechtenstein liegt zur Halbzeit gut im Rennen. Das Initiativkomitee ist zuversichtlich, 1000 Unterschriften zu erreichen. Genaue Bögen kommen täglich. Kommt die Initiative zustande, muss der Landtag sich damit befassen und wohl eine Volksabstimmung folgen. Jetzt No Scrubs. Genießt den Song. 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

Ray Charles hat Jack gerade unmissverständlich vor die Tür gesetzt. Bei praller Sonne und über 31 Grad liefert dieser Beat jetzt die pure musikalische Erfrischung. Lizzo

Das war Come On Eileen. Noch kurz was. Es ist 16.47 Uhr an diesem schönen Donnerstag. Das Hallenbad SZU in Eschen bleibt wegen einer defekten Lüftungsanlage voraussichtlich bis Ende August 2026 geschlossen. Ersatzteile dauern lange. Die Stabsstelle hat die Reparatur eingeleitet. Schon Ende Juni ging die Sommerpause rund 2 Wochen früher los. Danke für dein Verständnis. Und jetzt weiter mit

So, nach Kokomo von The Beach Boys. Es ist 16.51 Uhr. Kurze, schöne Meldung aus Liechtenstein. Der Skiverband hat erstmals seit 10 Jahren wieder eine Biathletin im U19-Kader. Die 16-jährige Plankenerin Mia Wixer. Sie trainiert in der Lenzer Heide, will international starten und an die Schweizer Spitze heranrücken, während sie ihre Ausbildung zur Bankkauffrau macht. Viel Erfolg, Mia. Wir drücken dir die Daumen. Und jetzt Welcome to the Jungle von Guns N' Roses.

0: 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Die Stimme von Niki Stettler begrüßt Sie zu den KI-News. Mitten im Sommer zeigen sich die Wälder in Planken und Schaan bereits im herbstlichen Gewand. Wegen extremer Trockenheit werfen viele Bäume schon jetzt im Juli ihre Blätter ab. Laut dem zuständigen Gemeindeförster Gerhard Konrad fehlen im Boden sämtliche Wasserreserven. Erste Pflanzen an den Hanglagen sterben ab und die Waldbrandgefahr steigt massiv. Als Gegenmaßnahme setzt die Forstverwaltung nun auf widerstandsfähigere Baumarten. Künftig sollen Eichen das Ökosystem sichern und selbst auf einer Höhe von 1400 Metern wachsen. Das Hallenbad SCU in Eschen bleibt wegen eines defekten Lüftungssystems deutlich länger geschlossen als geplant. Wie die Regierung mitteilt, verlängert sich die aktuelle Sommerpause voraussichtlich bis Ende August 2026. Der Grund für diese massive Verzögerung sind extrem lange Lieferfristen für die dringend benötigten Ersatzteile. Die zuständige Stabsstelle hat die Reparaturen zwar bereits eingeleitet, das Bad öffnet aber erst wieder nach den Schulferien. Wegen der technischen Probleme startete das Schwimmbad schon Ende Juni rund zwei Wochen früher in die Pause. Die Liechtensteiner Regierung zieht eine gemischte Zwischenbilanz zur Verkehrsentwicklung im Land. Der neue Bericht zum Mobilitätskonzept 2030 zeigt deutlich, zwar nutzen immer mehr Menschen den öffentlichen Verkehr, gleichzeitig sind aber auch mehr Autos auf den Straßen unterwegs. Um die Verkehrsströme künftig besser zu lenken, forciert das Land gezielte Bauprojekte. Auf dem Plan stehen der Ausbau der Radwege, klare Vorfahrtsregeln für Busse sowie der laufende Bau des Industriezubringers zwischen Vaduz und Triesen. Die liechtensteinische Regierung verschärft die Asylregeln für Geflüchtete aus der Ukraine. Nach 5 Jahren im Schutzstatus gibt es künftig keine automatische Aufenthaltsbewilligung mehr. Stattdessen fordert das Land klare Integrationsnachweise. Betroffene müssen ein eigenes Einkommen, eine Wohnung und gute Deutschkenntnisse vorweisen. Obwohl Menschenrechtsorganisationen diese Hürden als zu hoch kritisieren, hält die Regierung am Entwurf fest. Der Landtag berät im Herbst über die Pläne. Die neuen Regeln sollen im März 2027 in Kraft treten. Das waren die Nachrichten. Jetzt das Wetter mit Kenny.
1: Der Abend in Vaduz zeigt sich von seiner schönsten Seite. Bei aktuell noch warmen 29 Grad bleibt der Himmel weitgehend klar. Nur wenige sanfte Wolken ziehen über das Rheintal. In der Nacht kühlt es nur langsam ab und die Werte sinken auf laue 21 Grad. Eine herrlich ruhige Sommernacht steht uns also bevor. Auch der Freitag bringt strahlendes Hochsommerwetter mit viel Sonnenschein. Die Temperaturen klettern von 16 am Morgen auf heiße 32 Grad am Nachmittag. Am Samstag geht es ähnlich schwungvoll weiter.

Wir starten sonnig bei 18 Grad und erreichen in der Spitze erneut 32 Grad. Gegen Abend können sich dann über den Bergen allerdings ein paar kräftige Hitzegewitter zusammenbrauen.

Der kalifornische Groove der Red Hot Chili Peppers schwingt noch wunderbar nach. Auf Radio Vaterland prallen jetzt zwei musikalische Welten absolut genial aufeinander. Jay-Z und Linkin Park, Numb

Ein satter Beat, der definitiv im Ohr bleibt. Kiara hat mit One-Two-Step gerade ordentlich vorgelegt. Auf Radio Vaterland wird es nun etwas mystischer, aber mindestens genauso eingängig. Benson Boone, Mystical

Und das war Till the World Ends von Britney Spears. Bleibt dran, es ist 17.22 Uhr. Kurz und ehrlich. Die ETH Zürich sagt, die 40 Grad Hitzewelle ist klares Zeichen menschengemachten Klimawandels. Hitze, Trockenheit und Starkregen nehmen hier zu. Permafrost taut in den Alpen auf. Forscher fordern, schnell auf Öl und Gas zu verzichten und konsequent auf erneuerbare Energien zu setzen. Jetzt geht's weiter mit Paint the Town Red von Doja Cat. 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

Das war Paint the Town Red von Doja Cat. Es ist jetzt 17.26 Uhr. Marco Furtner, Professor an der Universität Liechtenstein, warnt. Mal ehrlich, der beste Experte ist nicht automatisch ein guter Chef. Firmen befördern oft ihre stärksten Fachkräfte ins Management. Das führt zu teuren Fehlbesetzungen. Schafft attraktive Fachkarrieren, dann bleiben dir Spitzenkräfte erhalten, ohne in ungeeignete Führungsrollen zu rutschen. Und jetzt Fly Away von Lenny Kravitz.

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1: KI News, die Stimme von Niki Stettler am Mikrofon. Hallo. Trotz scharfer Drohungen von US-Präsident Trump haben die NATO-Staaten höhere Verteidigungsausgaben und eine langfristige Unterstützung der Ukraine beschlossen. Trumps Auftreten richte sich vor allem an seine Wählerbasis, analysiert die Politikberaterin Stephanie Babst. Die eigentliche Substanz liege in den neuen Rüstungsprojekten des Bündnisses. Nun ist Europa am Zug. Der europäische NATO-Pfeiler muss militärisch gestärkt werden. Als Kernstück gilt dabei eine von Großbritannien geführte schnelle Eingreiftruppe, die aktuell aus 10 Staaten besteht. Trotz eines Abkommens spitzt sich die Lage zwischen den USA und dem Iran erneut zu. Immer wieder kommt es zu Angriffen rund um die Straße von Hormus. Der US-Präsident schließt einen offenen Krieg derzeit aus und setzt stattdessen auf direkte Verhandlungen mit Teheran. Laut Experten handelt es sich auf beiden Seiten um ein taktisches Kräftemessen. Während Washington innenpolitisch und wirtschaftlich unter Druck steht, präsentiert sich das iranische Regime standhaft. Israel und Ministerpräsident Netanyahu bleiben bei diesen Gesprächen außen vor, soweit das Aktuellste.

Das war Memories von David Guetta featuring Kid Cudi. Kurzes Update für dich um 17.34 Uhr. Im Liechtensteiner Unterland entsteht oberhalb von Nendeln ein neues Wasserreservoir. Der Gampriner Gemeinderat hat das Baugesuch einstimmig bewilligt. Der Neubau kostet rund 2,5 Millionen Franken und fast 1.500 Kubikmeter. Er ist nötig, weil das alte Reservoir zu tief lag und zu wenig Druck brachte. Bei Bränden gefährlich. Die über 70 Jahre alte Anlage bleibt nur Notreserve. Und jetzt Sexy Back von Justin Timberlake.

Das war Sexy Back von Justin Timberlake. Und hey du, es ist jetzt 17.39 Uhr am Donnerstag. Was Schönes. Die Kindertagesstätte in Planken feiert 25 Jahre. Als eine der ersten in Liechtenstein begann sie mit einem privaten Mittagstisch und betreut heute im alten Schulhaus rund 45 Kinder. Es gibt sogar Übernachtungen und zum Jubiläum pflanzte das Team einen Baum als Zeichen des familiären Zusammenhalts über Generationen. Klingt schön, oder? Und jetzt weiter mit Sweet Nothing 2020 von Calvin Harris.

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1: Timbaland hat die Boxen gerade ordentlich strapaziert. Das musikalische Steuer auf Radio Vaterland übernimmt jetzt eine herrlich unangepasste Stimme. Gigi Perez mit Sailor Song.

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2: 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Die Stimme von Niki Stettler präsentiert die KI-News. Hallo. Die jüngste Hitzewelle in Mitteleuropa mit Temperaturen von über 40 Grad ist ein klares Zeichen für den menschengemachten Klimawandel. Das bestätigt die ETH Zürich. Auch in Liechtenstein und der Schweiz nehmen Wetterextreme wie Hitze, Trockenheit und Starkregen massiv zu. In den Alpen sorgt zudem tauender Permafrost zunehmend für instabile Hänge. Um diese Entwicklung zu stoppen, fordern Forscher den raschen Verzicht auf Öl und Gas. Stattdessen müsse konsequent auf erneuerbare Energien gesetzt werden. Mitten im Sommer zeigen sich die Wälder in Planken und Schaan bereits im herbstlichen Gewand. Wegen extremer Trockenheit werfen viele Bäume schon jetzt im Juli ihre Blätter ab. Laut dem zuständigen Gemeindeförster Gerhard Konrad fehlen im Boden sämtliche Wasserreserven. Erste Pflanzen an den Hanglagen sterben ab und die Waldbrandgefahr steigt massiv. Als Gegenmaßnahme setzt die Forstverwaltung nun auf widerstandsfähigere Baumarten. Künftig sollen Eichen das Ökosystem sichern und selbst auf einer Höhe von 1400 Metern wachsen. Das Hallenbad SZU in Eschen bleibt wegen eines defekten Lüftungssystems deutlich länger geschlossen als geplant. Wie die Regierung mitteilt, verlängert sich die aktuelle Sommerpause voraussichtlich bis Ende August 2026. Der Grund für diese massive Verzögerung sind extrem lange Lieferfristen für die dringend benötigten Ersatzteile. Die zuständige Stabsstelle hat die Reparaturen zwar bereits eingeleitet, das Bad öffnet aber erst wieder nach den Schulferien. Wegen der technischen Probleme startete das Schwimmbad schon Ende Juni rund zwei Wochen früher in die Pause. Die Liechtensteiner Regierung zieht eine gemischte Zwischenbilanz zur Verkehrsentwicklung im Land. Der neue Bericht zum Mobilitätskonzept 2030 zeigt deutlich, zwar nutzen immer mehr Menschen den öffentlichen Verkehr, gleichzeitig sind aber auch mehr Autos auf den Straßen unterwegs. Um die Verkehrsströme künftig besser zu lenken, forciert das Land gezielte Bauprojekte. Auf dem Plan stehen der Ausbau der Radwege, klare Vorfahrtsregeln für Busse, sowie der laufende Bau des Industriezubringers zwischen Vaduz und Triesen. Das war das Neueste aus der Nachrichtenredaktion. Kenny, was sagt das Wetter?
3: Über Vaduz liegt ein herrlicher Sommerabend. Aktuell zeigt das Thermometer noch warme 29 Grad. Der Himmel präsentiert sich weitgehend klar. Nur wenige Schönwetterwolken ziehen friedlich vorbei. In der Nacht sinken die Werte auf milde 21 Grad, was eine ruhige Sternennacht verspricht. Das hochsommerliche Wetter setzt sich am Freitag nahtlos fort. Bei strahlendem Sonnenschein klettern die Temperaturen von 16 auf heiße 32 Grad. Auch der Samstag bringt zunächst viel Sonne und Hitze bei 18 bis 32 Grad. Gegen Abend brauen sich dann jedoch über den Bergen teils kräftige Hitzegewitter zusammen.

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Die musikalische Marschroute bleibt dabei kompromisslos bei feinstem Rock und Alternative. Den grandiosen Auftakt machen Linkin Park mit

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0: Saletti Spaghetti.
1: Kannst du da entweder den Ton abpassen, weil mir ist voll Disco.
0: Ist laut? So, ist besser?
1: Nein, jetzt ist viel zu leislich.
0: Aha. Hallo? Hallo?
1: Hey. Ja, ein bisschen besser.
0: Ist jetzt besser?
1: Ja, jetzt ist besser. Jetzt ist gut, jetzt ist gut.
0: Der einzige Podcast, wo Tonsteiniger live machen.
1: Wir haben alle gesagt, wir sind authentisch.
0: Ja.
1: Ja, Andi, ich hoffe, es geht in Indonesien.
0: Ja, es geht mir wunderbar.
1: Das kannst du jetzt noch nicht sagen.
0: Ja, aber jetzt, wenn man es hört, bin ich ja schon dort.
1: Ja, aber du weißt jetzt nicht, ob es dort wunderbar geht.
0: Aha.
1: Aber wir hoffen es jetzt halt.
0: Ja, ich sage es jetzt halt. Ja. Wenn es nicht so wäre, dann schreiben, musst du es halt noch rausschneiden.
1: Okay. Ja, ich schneide gar nicht.
0: Also, es geht mir wunderbar. Ich erzähle jetzt schon mal ein bisschen, weil dann kann man es reinladen, wenn es passt.
1: Ja, das ist gut.
0: Es geht mir wunderbar, es ist mega schön. Das Meer gefällt mir super, hat super Temperatur, schön 25 Grad. Ich habe schon ein paar Fischchen gesehen beim Schnorcheln.
1: Mhm.
0: Das Essen ist gut, aber es führt auch gut ab. Der Dünnschiss ist am Start. Aber so ist es ein geiles Essen.
1: Okay. Vielleicht kannst du ja mal wirklich eine Sprachaufnahme machen und dann kann man wirklich reinschneiden.
0: Ja.
1: Weil der ist ein bisschen authentischer, als wenn du das erzählst,
0: oder? Passt.
1: Machen wir es auch. Also, vorproduzierte Folge. Wir haben vor, einmal eine zu machen, wo wir ein bisschen Fragen beantworten.
0: Ja, also, eigentlich haben wir Q&A machen wollen.
1: Ja, wir haben auch nicht gefragt nach Fragen, oder so.
0: Ja, wir sagen halt immer, wenn wir sagen, Fragen nein, schicken, ja. Aber das macht halt niemand.
1: Also nochmal, halt du darfst alle Fragen schicken, jederzeit. Ja. Und vielleicht manchmal direkt beantwortet und vielleicht einmal in so einer zusammengefassten Folge.
0: Und andere Podcasts können halt Fragen über mich, können halt nicht über darum, wo man sich halt mit KI zusammen stellen lassen.
1: Genau.
0: Aber wir tun jetzt einfach, als wären sie von euch. Ja, du kannst ja immer einen Namen erfinden, wer es gefragt hat.
1: Okay.
0: Dann tönt es besser.
1: Also, das ist gut. Sogar da fahren oder?
0: Ja. Fang an.
1: Zum Beispiel am Anfang ganz einfach. Der K.I.Lian fragt.
0: Mhm. Aha, oh. Nicht schlecht.
1: Gell?
0: Ja. Aber du bist noch gespannt.
1: Du bekommst 1 Million Euro, aber musst ein Jahr lang jeden Tag in Clownschuhen rumlaufen. Deal? Ja, logisch.
0: Wie viel kommen wir?
1: 1 Million. Aber musst du das
0: ein
1: Jahr lang?
0: Ein Jahr mit Clownschuhen? Ja. Ja, es geht schon. Ja, jetzt endlich schon machen.
1: Nicht diskutieren.
0: Ja, sicher.
1: Also, Entschuldigung, aber ich habe übrigens ein paar Kategorien, locker und lustig, absurd und kreativ, persönlich, aber humorvoll, schnelle Entweder-Oder-Runde.

0: Ich schreibe gerne Fragen, über die man diskutieren kann, dann über Moral und Alltag, zwischenmenschlich, Gesellschaft und Meinung, moderne Welt und Technik. In der Zeit machen wir doch gerade mal eine schnelle Entweder-Oder-Runde.
1: Okay.
0: Mit dir. Kaffee oder Tee?
1: Tee.
0: Ist ja nicht gleich. Frühaufsteher oder Nachteule?
1: Man kann ja nachher noch gleich machen mit anderen, oder?
0: Also ja. Frühaufsteher oder Nachteule?
1: Nachteule.
0: Mhm. Chaos oder Ordnung?
1: Chaos.
0: Mhm. Geld oder Freizeit?
1: Freizeit.
0: Mhm. Berühmt sein oder reich sein?
1: Reich sein.
0: Mhm.
1: Ist das alles?
0: Ja, mal das, was ich gesagt habe. Ich gebe dir bei allem zu 100% recht.
1: Schon?
0: Ja.
1: Ja, wir haben immer sehr einfach, sehr gute Meinung, die immer schließt.
0: Berühmt sein oder reich sein ist relativ einfach, weil nur weil ich berühmt sein bin, nützt es mir ja gar nicht. Nur reich sein auch nicht, aber dann bin ich lieber reich als berühmt. Geld oder Freizeit, ja.
1: Was nützt berühmt sein ist voll scheiße.
0: Was nützt mir das ganze Geld, wenn ich Freizeit habe? Chaos oder Ordnung? Ordnung ist langweilig. Frühaufsteher oder Nachteule? Nachts ist einfach witziger. Kaffee oder Tee? Kaffee ist grossig.
1: Ja, finde ich auch.
0: Ja, sehr gut. Dann ist eilig. Den habe ich dann noch einmal. Ja,
1: was ja, weißt du, jetzt kommt noch anders rum.
0: Aha.
1: Ich bin da gerade umfragen. Also, bist du bereit?
0: Mhm.
1: 3, 2, 1. Nie wieder Musik hören oder nie wieder Filme schauen?
0: Aber doch schon mal kann nie wieder Filme schauen.
1: Immer 10 Minuten zu spät oder 30 Minuten zu früh?
0: 30 Minuten zu früh.
1: Ja, das könntest du wirklich mal vorne. Gedanken lesen können oder unsichtbar sein?
0: Unsichtbar sein.
1: Für immer Sommer oder für immer Winter?
0: Winter.
1: Ja, eben, muss ich was. Nur noch flüstern oder nur noch schreien?
0: Flüstern.
1: Immer die Wahrheit hören oder immer die Wahrheit sagen?
0: Hören.
1: Nie wieder Fehler machen oder nie mehr bereuen?
0: Nie wieder Fehler machen, weil die bereue ich ja nicht.
1: Ja, schlau im Leben.
0: Richtig.
1: Ja. ich glaube, 90% hätte ich genau sagen können, wie es beantwortet ist.
0: Mhm. Wie war es nicht?
1: Ja, ach, jetzt vergessen, was alles war. Also, nie wieder Musik hören oder nie wieder Filme schauen. Jetzt haben wir herausgefunden, wie gut du im Filme schauen bist. Immer 10 Minuten zu spät oder 30 Minuten zu früh. Dort, also ja gut, du bist halt immer 10 Minuten zu spät mindestens. Aber es ist ja schon schön, wenn du lieber immer 30 Minuten zu früh wärst. Aber das ist ja nicht Realität.
0: Nein, aber ich sage jetzt, es ist ganz einfach, weil bei wirklich, wirklich, wirklich wichtigen Sachen darfst du nicht 10 Minuten zu spät sein. Und darum musst du halt bei auch unwichtigen Dingen kaufen, dass du alle 30 Minuten zu früh bist.
1: Ja. Was hast du bei Gedanken lesen oder unsichtbar sein gesehen?
0: Unsichtbar sein.
1: Ja, das hätte ich jetzt nicht sagen können, was du
0: tust. Ganz einfach, weil also Gedanken lesen wäre auch sehr interessant, aber wenn ich unsichtbar bin, kann ich ja zum Beispiel zuhören, wie in eine Gedanken geteilt werden. Ja, zwar,
1: wieso?
0: Ja,
1: wenn man unsichtbar ist, kann man doch nicht Gedanken hören.
0: Nein, aber dann kann ich zum Beispiel zuhören, wenn du mit jemand anderem redest und dich.
1: Ja, aber das sind ja nicht, also sind
0: ja
1: nicht
0: Gedanken. Ja, nein, aber vielleicht das hat mir nicht zuerst, aber dort schon und wenn er ja auch Gedanken. Aber ja, es ist spät, nicht schlecht.
1: Ja,
0: gut. Ist ja gleich.
1: Ja gut, hat es noch jemand eine Frage geschickt?
0: Ja, natürlich. Zum Beispiel AI-Lean.
1: Ja.
0: Ist es okay, Regeln zu brechen, wenn niemand darunter leidet?
1: Ist es okay, Regeln zu brechen, wenn niemand darunter leidet? Ja, finde ich schon. Jetzt habe ich letztens mit meiner Freundin eine Diskussion gehabt, ob man jetzt Notlügen machen darf oder nicht.
0: Mhm.
1: Ich bin mir ziemlich sicher, dass wir im Religionsunterricht mit dem Pfarrer, damals in der Primarschule, das Thema Lügen angeschaut haben. Und dort hat er gesehen, es ist erlaubt, eine Notlüge.
0: Schon.
1: Ja. Und wenn es der Pfarrer sieht,
0: der ist auch erlaubt.
1: Dann wird es ja wohl so sein. Also, dann kommt es ja von ganz oben.
0: Das stimmt.
1: Ja, ich finde, eine Notlüge, wenn es jetzt einfach, also wenn es jetzt nicht so schlimm ist, einfach um jetzt irgendwie eine Diskussion vermeiden oder so. Weiß nicht, also dann. Wenn es um nichts Schlimmes geht, wenn jetzt keine Welt-Thema bricht, deswegen,
0: ja, aber
1: dann,
0: ich sage jetzt, wenn
1: dann kann man es ja schon schnell machen.
0: Ja, und jetzt aber da zum Fragen, wenn Regeln, also Notlügen, genau bei dir, Regeln brechen, wenn niemand darunter leidet, ja, der ist eigentlich ja egal.
1: Es ist wie das Z und das G klauen.
0: Also es kommt ein bisschen darauf an. Ich sage jetzt zum Beispiel, du musst wissen, dass niemand darunter leidet. Ich sage jetzt zum Beispiel, einfache Regeln, du blockst mit 240 über die Autobahn Und du weißt,

0: Aber zu 100%, es kommt niemand schade an. Aber einfach dann zu machen und dann im Nachhinein. Jetzt, ich sage jetzt, wenn du es gestern gemacht hast, ist niemand schade gekommen, ist gleich nicht okay, weil das Risiko ist zu hoch gewesen, dass jemand schade kommt.
1: Ja.
0: Weißt du, was ich meine? Mhm.
1: Ja, ist schon.
0: Aber generell Regelsprache haben wir nicht
1: gelegt. Bestes Beispiel, das Z und das G, wo ja, das geklaut ist im Schawal. Es ist ja sogar zurückgebracht worden, das heisst, es sind jetzt nicht mal Steuergelder draufgegangen, um einen neuen Buchstaben produzieren zu lassen. Mhm. Also dort, es finde ich jetzt voll okay. Wenn man es wieder zurückbringt, alles gut, ist ein Gag gewesen. Ja. Tipptopp. So, es sind eine Regel, ich finde jetzt eine kann man
0: sprechen. Stimmt.
1: Ja, so Sachen gehen schon. Sonst wäre die Welt zu langweilig, ne?
0: Ja, sicher.
1: Etwa mal, wenn wir jetzt ein Zeichen machen.
0: Da auch jeder.
1: Ist so. Ja gut, gibt es noch weitere Fragen?
0: Ja, aber da sind noch was schlecht.
1: Ja, wenn ich dumme Zuhörer teilweise.
0: Weil es ist ein geheimes Talent, das absolut niemand erwartet. Wie ihr jetzt alle wisst, ist auf jeden Fall ganz klar Möwe nachmachen.
1: Was? Aha, ja, das haben wir entdeckt, ja.
0: Ja.
1: Das kann man extrem gut. Es ist, wir nehmen übrigens gerade auf nach der Folge, wo wir die Möwe nachgemacht haben. Also für uns ist es jetzt gerade 5 Minuten, nachdem wir unser Talent entdeckt haben. Wir sind immer noch ganz
0: begeistert.
1: Euphorisch.
0: Ah, jetzt tue ich da noch einmal eine Person.
1: Es ist halt. Wir machen uns nicht mehr die Mühe, um die Frage. Wenigstens noch schnell 5 Minuten vor dem Podcast-Thema so. Wir werden live im Podcast recherchiert, was man jetzt noch machen könnte. Wir werden top vorbereitet. Ja, gut. Ab und zu frage ich mich schon, warum wir die Leute hören. Und dann ein paar Mal ist mir aber auch klar, warum es nicht allzu viel sind.
0: Stimmt. Wenn du ein Küchengerät wärst, welches wärst du?
1: Ein Spätzleblitz.
0: Ja, klar. In Thermomix will ich einfach alles haben.
1: Bist du Thermomix-Fan?
0: Ist okay, ja. Du nicht?
1: Ja. Moin. Ich check es aber nicht ganz. Es gibt ja sehr viele Leute. Oder so einige gehen wir dann noch was an, so ein bisschen. Ich möchte gerne Hobbyköch. Oder dann halt so daheim, keine Ahnung. Fühlen sie sich krass, weil sie mal ein Steak braten. Und dann,
0: nein, mit dem schaut man nicht.
1: Eben, ja, dann, ach, dann kommen sie zu dir haben, laufen durch die Küche. Mhm. Ein Thermomix.
0: Das brauche ich nicht.
1: Ja, dann muss man ja nur kochen können. Dann denke ich, ja, halt doch die Fresse, und es hat doch nichts mit dem zu tun.
0: Nein.
1: Apropos kleiner Sidefact, in jeder Sterne-Küche-Ball steht ein Thermomix. Einfach weil es ein gutes, praktisches Gerät ist und wo auch vorher leistungsstark und alles ist.
0: Ja.
1: Und es hat gar nicht damit so, ob man kochen können tut oder kochen können muss. Mhm. Völliger Blödsinn.
0: Definitiv.
1: Also eben, Schnorrer, wenn ihr Thermomix sehen, es hat nichts damit zu tun, bitte hör noch auf mit dem. Danke für mal.
0: Ja, es ist eigentlich gleich. Was haben wir noch? Ja, kann auch mal nicht.
1: Dürfen wir eigentlich so eben Schnorrer und so sagen, wenn wir im Radio ausgestrahlt werden?
0: Also sagen sie sonst schon.
1: Sie haben noch nie was gesehen.
0: Aber ja, würde ich
1: glaube, ich habe gefragt, ob sie es überhaupt hören. Bevor, also wir laden sie ja selber rauf. Ist übrigens auch ein Gag für unsere Zuhörer. Wir können selber das Zeug aufbeladen.
0: Stimmt, ja.
1: Also wir hätten eine brutale Macht,
0: ja,
1: zum einen riesen Skandal
0: ich glaube, auslösen, nämlich nicht, dass es davor
1: indem wir dort recht viel Scheiße aufbeladen. Mhm. Aber
0: stimmt.
1: Wir haben das Vaterland kann beruhigt sein. Wir sind gewissenhaft.
0: Ja, richtig.
1: Nur unsere Engelsstimmen sind zu hören. Wo ich mal verloren. Aber es gehört dazu. Gut.
0: Ist schon mal so da, als du dich verstehst, obwohl du komplett los bist. Ja, logisch, wäre nicht. Alter, Chat, bist du total schlecht.
1: Ebenmal ist ja schon ein bisschen dumm, gell? Ab und zu, er weiß ja schon viel, aber ab und zu regt er mich auf. Ja, letztens habe ich noch angefangen zu beleidigen, weil er mich aufgeregt hat.
0: Mit dem, was er gesagt
1: hat? Ja, er ist dann so ein bisschen eingeschlafen. Es regt mich im Auto auf, dort habe ich Google, ich kann halt im Auto so mit Google reden.
0: Mhm.
1: Und dann irgendwann habe ich auch, wenn ich wütig bin, habe ich auch schon erzählt, wie wütig ich im Auto bin. Oder je nachdem, welche Folge zugeschaltet wird, kommen wir noch dazu. Dann beleidige ich mal Google, wenn es nicht versteht, was ich will, wenn ich irgendeine Frage irgendwas wissen muss. Also. Und dann ist immer hoher eingeschnappt. Dann sieht sie einfach so, bitte rede nicht so mit mir.
0: Aha.
1: Oder nein, oder nicht, glaub nicht mal bitte, sie sagt einfach so, rede nicht so mit mir. Dann stellst du ab. Dann werde ich noch mehr verrückt. Denke, hallo, jetzt wirst du noch frech.
0: Ganz geil.
1: Nein, ChatGPT entschuldigt sich immer dann. Sie hat immer, sorry, ja, du hast recht. Es ist mega dumm gewesen von mir. Jetzt da die richtige Lösung.
0: Jetzt habe ich noch ein paar Gotti.
1: Ja.
0: Pizza oder Pasta?
1: Ich will nur entweder oder.
0: Mhm, das ist die beste, auch nicht
1: Pizza, Pasta.
0: Spät's gut, gell?
1: Ja, spät's gut. Aber ich glaube eher Pasta.
0: Schon?
1: Ja.
0: Ich bin zuerst, habe ich auch gesagt, hätte ich, glaube ich, auch gedacht, eher Pasta, dann denkt eher Pizza, weil Pizza ist noch so mehr, wie soll ich jetzt sagen, beste, auch nicht
1: Pizza, Pasta.
0: Spät's gut, gell?
1: Ja, spät's gut. Aber ich glaube eher Pasta.
0: Schon?
1: Ja.
0: Ich bin zuerst, habe ich auch gesagt, hätte ich, glaube ich, auch gedacht, eher Pasta, dann denkt eher Pizza, weil Pizza ist noch so mehr, wie soll ich jetzt sagen, jetzt gehst du aber noch hin mit Kollegen,

0: Schweizer Pasta geredet. Oder für Pasta. Wir haben, glaub, gesagt, wir haben behauptet, es gibt niemanden, der nicht Pasta mag. Mhm. Dann haben wir Leute gesucht, die es nicht mögen.
1: Ja, überhaupt nicht.
0: Nein, es gibt es nicht. Nein. Okay, nicht.
1: Logisch, es gibt jeder, was lieber hat, aber das nicht mal ganz geht nicht. Das ist nicht möglich.
0: Ja, Pasta. Ja, Pasta, ich glaube.
1: Also ich habe total gerne Alltag.
0: Pizza.
1: Ja.
0: Aber wenn ich jetzt verzichten müsste, dann denke ich auf Pizza.
1: Ja, es wäre vermutlich auch einfacher, zum auf Pizza verzichten, ja.
0: Ja.
1: Aber müsste
0: schon nicht sein. Gute Pasta finde ich aber schon geil.
1: Ja, das stimmt.
0: Und es gibt halt so viele verschiedene. Wie stehst du zu ihm? Darf man jetzt zum Beispiel, also, Frage. Darf ich Rahmschnitzel mit Nudeln essen und dann zum Beispiel aber als Nudeln Penne nehmen?
1: Nein. Ja, genau, gewisses Grund. Nein, darfst du nicht.
0: Geht nicht, gell?
1: Nein, es ist nicht jede Nudel gleich. Es geht zum Beispiel
0: im Teig schon? Also ja. Plus, Minus?
1: Ja.
0: Aber die Eigenschaften nicht?
1: Nein. Und du darfst nicht jede zu allem essen und zum Beispiel auch nicht mit jeder Soße.
0: Ja, voll, ja. Also es gibt zum Beispiel rein italienische Nudeln. Die dürfen nur für Pasta verwendet werden. Die kann man nicht zum einem Rahmschnitzel oder so essen. Es geht nicht.
1: Ja, richtig.
0: So Tagliatelle und so. Oh, Spaghetti-Nudeln zum Rahmschnitzel, das geht nicht.
1: Nein, Spaghetti zum Rahmschnitzel
0: geht nicht, aber
1: Tagliatelle zum Rahmschnitzel
0: geht schon. Das geht, ja.
1: Ja.
0: Aber Spaghetti, die runde Spaghetti, es geht nicht zum Rahmschnitzel. Aber wenn es denn die sind, wo gleich sind, Spaghetti, Beispiel, aber flach druckt.
1: Wir auch. Runde Spaghetti, generell mit Rahmsauce, es ist ein Verbrechen, es geht nicht. Unmöglich.
0: Ja.
1: Da gehört Carbonara, Tomatensauce, Bolognese, Pesto. Genau. Halt so etwas.
0: Finde ich auch.
1: Ja.
0: Ich finde, das macht ja schon Sinn. Zum Beispiel eine Penne durch einen Hohlraum, wenn du Tomatensauce hast oder so, dann rutscht du zu ich, dann hast du mehr Soße an
1: Nudeln. Penne gehört nicht als Beilage. Penne ist der Hauptding auf dem Teller.
0: Ja, genau. Ja.
1: Ich wüsste jetzt nicht, was Penne Beilage wäre.
0: Genau. Ja. Geil, das finde ich gut zusammengefasst. Ja.
1: Ja.
0: Oder es gibt so die Möschele oder so. Einen sind ja auch. Laden ja Soße auf. Dort drinnen kann dann
1: irgendwie Soße
0: oder Hackfleisch oder so.
1: Ich finde eher als Beilage, finde ich, als Penne.
0: Ja, ist schon, aber ich finde so Möschchen geht eigentlich ohne zuzuziehen wie einer Rahmsauce oder einem Stroganoff oder so.
1: Ja, schon, ich sage jetzt schon eher, aber ja, nicht unbedingt, ist schon so.
0: Stroganoff zum Beispiel, also ich finde allgemein zu Rahmschnitzel oder Stroganoff halt so traditionell hiesige Sachen, dürfen keine kleinen Nudeln sein.
1: Nein.
0: Ist man lange sein, wo man dreht.
1: Mhm.
0: Es kann nicht so kleines Zeug gehen.
1: Also ist schon so, ja. Und stimmt, definitiv.
0: Es haben gewisse Leute noch nicht ganz... Es regt mich ein bisschen aus. Es macht ja voll Sinn noch.
1: Ja, sicher machen sie.
0: Und machen brutal. Was ich auch, dort schlage ich wahrscheinlich ein bisschen mehr aus der Reihe. Was ich auch nicht so mag, ist dann so... Wer schaut denn all da zum Fenster her?
1: Ja,
0: nicht. Gut, dann hätte ich einen Vogel.
1: Ja.
0: Was ich auch gerne nicht mag, ist so, wenn man zu geschnetzeltem oder so Reis nimmt.
1: Mal, das geht schon.
0: Reis ist asiatisch. Reis gibt es zu Curry und Zeug und Sachen und so. Dort ist alles tiptop im Sushi drin und so. Aber man kann nicht irgendwie
1: einen
0: Stroganoff oder einen Gulasch oder so mit Reis nehmen.
1: Mal, das geht schon. Chili con Carne mit Reis ist zum Beispiel auch gut.
0: Ja, aber es gehört ja auch.
1: Ja,
0: Chili con Carne ist niemand mit Nudeln. Dann bist du wieder geisteskrank, wenn Chili con Carne mit Nudeln isst.
1: Dann bist du geisteskrank, das stimmt.
0: Am besten dann mit Penne. Gut.
1: Ja.
0: Also weiter.
1: Nie wieder Internet oder nie wieder Musik?
0: Boah. Ja, schon nie wieder Musik.
1: Ja, musst.
0: Ich glaub, ohne Internet bist du schon ein bisschen am Arsch, jetzt sagen.
1: Sicher, dann stirbt er so.
0: Also, halt, es gängt ja schon irgendwie, aber du denkst ja nicht mehr funktionieren, also so wie wir es kennen.
1: Nein.
0: Müssten wir unseren kompletten Tag umstellen.
1: Musik dort nicht mehr funktionieren, so wie wir es kennen.
0: Ja. Dann müsste man halt da im Büro wieder von Hand zeichnen und nebenan dann der Band stehen, wo live spielt und singt.
1: Genau. Jeden Tag ein neues Gesicht oder jeden Tag eine neue Stimme? Ganz klarer Fall. Ganz klarer Fall.
0: Was? Nie.
1: Entweder du hast jeden Tag ein neues Gesicht oder jeden Tag eine neue Stimme.
0: Jeden Tag eine neue Stimme, oder?
1: Ja, sicher.
0: Das ist ja voll scheiße, wenn Alter gar
1: nicht. Ja, den musst du dir irgendwie wieder vorstellen.
0: Vor allem, es gibt mehr Würste wie schöne.
1: Ja, bei dir wäre es jetzt gleich wieder mal ein Neues.
0: Bei mir könnte es nur besser werden,
1: Mann. Ja, richtig.
0: Könnte höchstens eben mal ein gutes verwischen. Ja.
1: Aber, nein, jetzt rein aus praktischen Gründen. Neue Stimme, logisch, wenn du mit telefonierst, okay, aber die meisten Leute sehen die, und wer ist jetzt das? Und das siehst du ja vom Gesicht.

0: Team, ja. Mein Gott. Ja. Gut, weiter. Haben wir noch etwas gescheit?
1: Ja, das ist nicht gescheit. Nein, das ist auch, kann man ganz schnell durchmachen. Entweder alles nach einem Tag vergessen oder alles die Marke und nie mehr vergessen. Ist ja logisch.
0: Ja. Also, seht ihr irgendjemand? Nein, ich will alles nach einem Tag vergessen.
1: Nein, aber.
0: Ja, du bist ein Volltum. Also, dann bist du ja nur zu brauchen. Gut. Wer du beantwortet? Haben wir sonst noch was?
1: Nur Blödsinn.
0: Also, wir sind jetzt bei 20 Minuten. Jetzt
1: berühmt sein für etwas, was dir eigentlich peinlich ist. Oder anonym bleiben, aber halt vielleicht talentiert. Ist auch klar.
0: Mhm. Gibt es jetzt noch etwas, was nicht klar ist? Aber?
1: Ja, das. Immer gewinnen oder immer fair spielen?
0: Immer gewinnen oder immer
1: fair spielen?
0: Fair spielen. Also allgemein mal gefragt, wie bist du so als Spieler?
1: Generell...
0: Schiess ich etwa mal.
1: Nein. Generell ist es schon eher fair, weil mich regt es brutal auf, wenn jemand nicht fair ist.
0: Schon?
1: Mhm.
0: Aber ich glaube, also regt es ja auf, wenn jemand anders gewinnt.
1: Ja.
0: Mhm. Wenn jetzt, also, aber es, also es lässt dir quasi nicht so zum Schiessen, damit du dich nicht aufregen musst, dass du verlierst.
1: Ich würde schon sagen, eher weniger. Ja, ich probiere eigentlich schon fair zu sein, aber ich habe natürlich den Vorteil, dass ich meistens fair gewinne.
0: Ja, du bist einfach wahnsinnig gut. Ja,
1: ja, richtig. Aber jetzt, ich sage jetzt immer gewinnen oder immer fair spielen. Wenn jetzt eins heisst, immer fair spielen, aber ich gewinne ja gleich noch relativ viel, dann nehme ich eins. Weil ich sage jetzt, ich gewinne lieber, egal ob es Sport oder Gesellschaftsspiel oder was auch immer, ich gewinne lieber 70% von allen Möglichkeiten, dafür bin ich halbwegs fair, anstatt ich gewinne 100%, dafür habe ich die Hälfte auch fair gefunden.
0: Finde ich eine schöne Ansicht.
1: Ja, sie ist anders.
0: Nein.
1: Weil, also, ich sage jetzt, wenn ich es auch fair gewinne, ist ja auch wenn es niemand weiß, für dich selber ist es nicht das Gleiche.
0: Ja.
1: Weil du denkst, du hast halb im Unterbewusstsein, ja, vermutlich hat das eigentlich nicht gefunden.
0: Ja, das stimmt. Ja, ich bin jetzt gerade mal überlegen, ob ich beschissen habe, aber ich glaube, ich habe jetzt auch noch nie, einen Sinn gehabt, um wirklich beschissen. Außer mal so in einer Kollegenrunde als Gegner mal irgendwie probiert, etwas Dummes zu machen. Aber so
1: wenn's
0: wirklich ernsthaft probiert, bescheissen, habe ich jetzt eigentlich auch noch nie.
1: Ja, und die Frage ist, wenn es jetzt heisst, immer fair spielen, dass du nie gewinnst, dann ist das schon auch nicht.
0: Ja, aber du musst brutal schlecht sein. Hey, hast du den. Ist gut bei dir?
1: Ist gut bei mir.
0: Gut. Haben wir noch was?
1: Nein.
0: Ich glaube, von der Vorproduzierten bin ich jetzt doch der Meinung, das ist definitiv die härteste zum Hören.
1: Meinst
0: du? Ja.
1: Eine mädliche Aura schlecht gewesen.
0: Ja, ich glaube, ich könnte gut werden.
1: Das ist am liebsten Albi nach Knoblauch schmecken oder Albi so aussehen, als hättest du gekrärt. Warte, das ist ja noch besser. Albi lachen muss, wenn jemand Heu sagt, so, also gleich was. Und wenn, sobald jemand zu der Heu sagt, musst du lachen. Oder Albi beschnisseln, wenn du Ciao sagst. Ciao, Hatschi.
0: Oder alle lachen, wenn ich Heu sage. Mhm. Ist ja freundlich, wenn ich lache und Heu sage.
1: Ja, aber es ja, kommt drauf. Nein, wenn es aus jemand Heu sagt. Nicht, wenn du.
0: Aha. Ja, dann. Bez. Ich finde jetzt Bez nicht so schlimm. Jetzt halt Pfnödler, wenn jetzt jemand Ciao sieht. Du hast jetzt ja auch nicht die ganze Zeit, dass jetzt jemand Ciao sieht, dass es wäre glaube ich urträgbar. Oder immer lachen, wenn jemand Heu sieht. Was denkst du?
1: Ich weiß es gerade ehrlich gesagt nicht. Spez nicht. Ich glaube Lachen.
0: Ist halt. Ja, ist.
1: Gut. Es kommt ein bisschen
0: ich finde, es kommt darauf an,
1: wenn es Auslachen ist. Ja. Ist das scheiße.
0: Ja, wenn es so ein richtig Lutz, herzhaftes Lachen ist, dann eher nicht. Dann denkt eher es mit dem Pfnössler sehen. Hast du jetzt gerade Pfnössler gesehen vorher, oder?
1: Pschnissler.
0: Sieht man so im Berg.
1: Ja, was ist das?
0: Ja, es gibt, wahrscheinlich, wenn wir schon dabei sind, Hä? Wir haben gerne keine hiesigen Wörter, Jingle.
2: Das kann sein.
0: Dann muss man auch reinreden. Warte, er basteln wir jetzt gerade hier. Mir geht eigentlich nicht. Wie hat der Urban gesagt, hiesige Wörter und Titz? Ich sage immer Titz.
2: Titz.
0: Aber Titz. Titz. Das ist etwas anderes als die Titz, die ich mache. Titz.
3: Hiesige Wörter und Titz.
2: Ja, richtig, ja.
0: So, da ist der Jingle. Knützka halt. Es gibt es schon, oder?
2: Mhm.
0: Knützka, sage ich, ja. Ich habe übrigens bei den hiesigen Wörtern, ich habe noch ein Zeug aufgeschrieben dort, falls man mal dazu kann. Ein Wort, das ich noch drin habe, ist Wiesgla. Kennst du es?
2: Ja.
0: Das finde ich auch ein cooles Wort.
2: Das kennt doch jeder nicht.
0: Ja, aber ja, schon. Aber es ist, glaube ich, auch ein hiesiges Wort, oder?
2: Wiesgla.
0: Kennt man es in der Schweiz
2: ja.
0: So?
2: Ja, das wüsste ich jetzt nicht.
0: Glaube ich nicht. Ist, glaube ich, schon aus dem Land.
2: Ja,
0: habe ich aber letztes Mal benutzt und dann habe ich es mal gerade aufgeschrieben. Ich denke, falls wir mal wieder bei den hiesigen Wörtern sind, kann man es noch erwähnen. Schönes Wort. Will ich wieder aufrufen, um es mehr zu brauchen. Einfach mal ein Wiesgl. Gut.
2: Gut.
0: Das wäre es gewesen.
2: Ich würde es auch sagen.
0: Sonst haben wir nichts mehr, oder? Wir sind eh schon wieder bei 24 Minuten. Ich glaube, die Folge ist, ja. Also, Hardcore-Fans, wo es nicht ausheben.
2: Und sonst, wenn jetzt, vielleicht ist das die erste, die zweite oder die dritte, aber auf alle Fälle, ab Anfang Juni kommen wieder normale Folgen. Also, Challenge bitte nicht verlassen, wenn jetzt die vorproduzierte.
0: Ja. Noch schlecht. Falls ihr merken, wir haben nicht so viel Zeit zum Vorproduzieren, falls man es nicht hört. Ja, nach der Ferie geht es voll los. Ich glaube, da kann man wirklich dann ankündigen, dass dort einiges ansteht. Ich glaube, das Probetraining kommt dann relativ schnell. Wir machen uns auf die Suche nach dem besten Rausch.
2: Mhm.
0: Und das Fußballspiel schauen kann man dann vielleicht auch bald einmal.
2: Ja.
0: Ich glaube, es wird alles spannend. Ich freue mich also selber schon drauf, unabhängig vom Podcast.
2: Ja, richtig, ja.
0: Und dann hätte ich gesagt, schönes Wochenende. Tonnenzwelt.
2: Tut er nicht, dass wir nicht auch daten.
0: Und dann hören wir uns nächste Woche wieder.
2: Ja.
0: Gut.
2: Adio, merci, danke.
0: Ciao. Condi, dir einen schönen Gruß ins Land zurück.
2: Ja, dir einen schönen Gruß auf Indonesien.
0: Ja.
2: Jetzt habe ich einen Moment gebraucht.
0: Ciao.
2: Ada.
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2: Und jetzt lebe das da stehen. Go!

Und nach Ready to Go noch kurz etwas Wichtiges für dich, ehe wir zu Lost von The Cure schalten. Es ist 18.43 Uhr an diesem Donnerstag. Liechtenstein will das Asylrecht verschärfen. Nach 5 Jahren im Schutzstatus gibt es künftig nicht mehr automatisch eine Aufenthaltsbewilligung. Stattdessen müssen Geflüchtete eigenes Einkommen, eine Wohnung und Deutschkenntnisse nachweisen. Menschenrechtsorganisationen warnen, die Vorgaben sind kaum erreichbar. Der Landtag berät im Herbst, die Änderung soll im März 2027 in Kraft treten.

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Das war Lost von The Cure. Es ist 18.47 Uhr an diesem Donnerstag. Kurz wichtig für dich. Der invasive Japankäfer hat die liechtensteinische Grenze erreicht. In Bux wurde erstmals ein Exemplar gefunden. Ob es ein Einzelfund ist oder schon ein größerer Befall vorliegt, ist unklar. Die Behörden stellen in den nächsten Tagen im Umkreis von 3 Kilometern Fallen auf. Das Amt für Umwelt Liechtenstein ist eingebunden. Für dich gibt es vorerst keine Handlungsanweisungen. Und jetzt Changing Tide von Bad Religion.

Changing Tide von Bad Religion. Es ist 18.50 Uhr an diesem Donnerstag. Perfekt Zeit für dich und Fußball. Ab heute beginnt die K.O.-Phase. Mit den Viertelfinals sind noch 8 Partien bis zum Titel zu spielen. Liechtensteins Trainer Konrad Fünfstück bilanziert: Einzelne Stars entscheiden Spiele, viele Teams setzen auf Defensive und schnelles Umschaltspiel. Für ihn bleibt Frankreich Topfavorit. Und jetzt geht's weiter mit 17 Jahre blondes Haar

von Udo Jürgens. Pass auf, ein kurzes Update. Im Lichtensteiner Berggebiet entdeckte ein Wildhüter heute Morgen zwei Wölfe und fotografierte sie. Die Wölfin zeigt deutliches Säugeverhalten. Welpen wurden noch nicht gesehen. Die Wildhut beobachtet das Paar intensiv. Es ist 18.52 Uhr und jetzt, so wie du warst, von unheilig. Ein Blick.

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2: Es ist wieder 19 Uhr. Was heute wichtig ist, die Stimme von Niki Stettler präsentiert die KI-News. Die jüngste Hitzewelle in Mitteleuropa mit Temperaturen von über 40 Grad ist ein klares Zeichen für den menschengemachten Klimawandel. Das bestätigt die ETH Zürich. Auch in Liechtenstein und der Schweiz nehmen Wetterextreme wie Hitze, Trockenheit und Starkregen massiv zu. In den Alpen sorgt zudem tauender Permafrost zunehmend für instabile Hänge. Um diese Entwicklung zu stoppen, fordern Forscher den raschen Verzicht auf Öl und Gas. Stattdessen müsse konsequent auf erneuerbare Energien gesetzt werden. Mitten im Sommer zeigen sich die Wälder in Planken und Schaan bereits im herbstlichen Gewand. Wegen extremer Trockenheit werfen viele Bäume schon jetzt im Juli ihre Blätter ab. Laut dem zuständigen Gemeindeförster Gerhard Konrad fehlen im Boden sämtliche Wasserreserven. Erste Pflanzen an den Hanglagen sterben ab und die Waldbrandgefahr steigt massiv. Als Gegenmaßnahme setzt die Forstverwaltung nun auf widerstandsfähigere Baumarten. Künftig sollen Eichen das Ökosystem sichern und selbst auf einer Höhe von 1400 Metern wachsen. Das Hallenbad SCU in Eschen bleibt wegen eines defekten Lüftungssystems deutlich länger geschlossen als geplant. Wie die Regierung mitteilt, verlängert sich die aktuelle Sommerpause voraussichtlich bis Ende August 2026. Der Grund für diese massive Verzögerung sind extrem lange Lieferfristen für die dringend benötigten Ersatzteile. Die zuständige Stabsstelle hat die Reparaturen zwar bereits eingeleitet, das Bad öffnet aber erst wieder nach den Schulferien. Wegen der technischen Probleme startete das Schwimmbad schon Ende Juni, rund zwei Wochen früher in die Pause. Der beste Experte im Team ist noch lange kein guter Chef. Davor warnt Marco Furtner, Professor und Vizedekan an der Universität Liechtenstein. Er kritisiert, dass Unternehmen ihre stärksten Fachkräfte oft direkt ins Management befördern. Das führt laut Furtner häufig zu teuren Fehlbesetzungen, denn Fachwissen und Menschenführung sind zwei völlig verschiedene Dinge. Der Experte fordert ein Umdenken. Um Spitzenkräfte langfristig zu halten, müssen Betriebe attraktive Fachkarrieren anbieten, statt gute Leute in unpassende Führungsrollen zu drängen. Soweit die Nachrichten. Kenny, was macht das Wetter?
3: In Vaduz klingt der Tag bei hochsommerlichen 29 Grad aus. Der Abend präsentiert sich wolkenlos und ruhig. In der Nacht bleibt der Himmel sternenklar, während die Werte auf milde 21 Grad zurückgehen. Am Freitag setzt sich das strahlende Sommerwetter nahtlos fort. Nach 16 Grad am Morgen klettert das Thermometer im Rheintal auf heiße 32 Grad. Erst gegen Abend zeigen sich vereinzelt harmlose Wolken. Der Samstag startet ebenfalls sonnig und heiß, bei 18 bis 32 Grad. Am späten Nachmittag ändert sich das Bild jedoch, wenn sich vor allem über den Bergen teils kräftige Hitzegewitter entladen.

damit Jealous Again von The Black Crowes. Es ist 19.07 Uhr, kurz was zu Liechtenstein. Die Regierung zieht eine gemischte Zwischenbilanz beim Verkehr. Mehr Leute steigen in Bus und Bahn, aber auch mehr Autos fahren die Landstraßen. Baustellen sollen helfen. Radwege, Vorfahrt für Busse und der neue Industriezubringer zwischen Vaduz und Triesen. Bleibt dran, gleich folgt Take a Bow von Muse.

Winterregen da draußen kühlt wunderbar ab nach der geballten Energie der Guano Apes. Richtig schön melodiös geht es direkt weiter mit Fall at Your Feet von Crowded House.

Trainer trainiert in der Lenzer Heide, will international angreifen und parallel ihre Ausbildung zur Bankkauffrau schaffen. Das freut dich bestimmt. Jetzt weiter mit Finn

das Studio mit den Forgotten Years gerade ordentlich aufgeweckt. Das musikalische Gaspedal bleibt auf Radio Vaterland voll durchgedrückt. Vorhang auf für The Dopamines und

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1: KI News, die Stimme von Niki Stettler am Mikrofon. Hallo. Trotz scharfer Drohungen von US-Präsident Trump haben die NATO-Staaten höhere Verteidigungsausgaben und eine langfristige Unterstützung der Ukraine beschlossen. Trumps Auftreten richte sich vor allem an seine Wählerbasis, analysiert die Politikberaterin Stephanie Babst. Die eigentliche Substanz liege in den neuen Rüstungsprojekten des Bündnisses. Nun ist Europa am Zug. Der europäische NATO-Pfeiler muss militärisch gestärkt werden. Als Kernstück gilt dabei eine von Großbritannien geführte schnelle Eingreiftruppe, die aktuell aus 10 Staaten besteht. Trotz eines Abkommens spitzt sich die Lage zwischen den USA und dem Iran erneut zu. Immer wieder kommt es zu Angriffen rund um die Straße von Hormus. Der US-Präsident schließt einen offenen Krieg derzeit aus und setzt stattdessen auf direkte Verhandlungen mit Teheran. Laut Experten handelt es sich auf beiden Seiten um ein taktisches Kräftemessen. Während Washington innenpolitisch und wirtschaftlich unter Druck steht, präsentiert sich das iranische Regime standhaft. Israel und Ministerpräsident Netanyahu bleiben bei diesen Gesprächen außen vor, soweit das Aktuellste.

48 Crash von Susi Quattro. 19.33 Uhr, Donnerstag. Kurz was aus Liechtenstein. Die Regierung verzichtet auf das Recht, selbst über Enteignungen zu entscheiden. Regierungsrat Daniel Öri strich den umstrittenen Passus. Das Parlament besteht auf seiner Hoheit. Die Regierung prüft nun rein organisatorische Maßnahmen, um den Ausbau zu beschleunigen. Bleibt dran. Gleich folgt Tragedy and Mystery von China.

Tragik und Geheimnisse bleiben bei China Crisis im Studio zurück. Auf Radio Vaterland dreht die musikalische Stimmung jetzt auf pure, strahlende Energie. Das Electric Light Orchestra bringt Shine

Little Love ausklingt? Es ist 19.41 Uhr am Donnerstag. In Vancouver sangen Schweizer Fans die Hymne. Doch ein Trikot stach heraus. Statt des Kreuzes prangte eine Liechtensteiner Fürstenkrone. Die Suche nach diesem rätselhaften Fan läuft. Hinweise werden gesammelt. Bleib dran, du. Jetzt kommt Marilyn von den

Planet Boom bringt die Lautsprecher ans Limit. Da tut der warme Sommerregen draußen über Vaduz richtig gut. Auf Radio Vaterland wird es jetzt eine Spur frecher. Avril Lavigne mit He Wasn't. 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

Will Lavin war gerade herrlich ungestüm. Auf Radio Vaterland regiert jetzt pure, souveräne Lässigkeit. Ein absolut müheloser Groove. Hier sind Faith No More.

Faith No More. Es ist 19.54 Uhr an diesem Donnerstag. Kleiner Hinweis für dich. Die zunehmende Sommerhitze wird unseren liechtensteinischen Immobilienmarkt in den nächsten 10 bis 20 Jahren formen, führt aber aktuell nicht zu Preisrutschen. Experten sagen, sommerlicher Wärmeschutz wird bald so wichtig wie heutige Energieeffizienz. Attika-Wohnungen bleiben beliebt. Mit guter Beschattung und Dämmung behalten sie wegen Privatsphäre und Aussicht ihren Wert. Genieß das! Jetzt geht's weiter mit Cloud 9 von Evanescence.

0: Informativ Digital Aktuell, KI News mit der Stimme von Niki Stettler. Die zunehmende Sommerhitze verändert den Liechtensteiner Immobilienmarkt in den kommenden 10 bis 20 Jahren. Einen Preisverfall gibt es aktuell aber nicht. Heimische Experten erwarten jedoch, dass ein effektiver Hitzeschutz bald genauso wichtig wird wie die Energieeffizienz. Besonders die begehrten Attika-Wohnungen im Land bleiben stark gefragt. Solange die Beschattung und die Dämmung stimmen, behalten diese Immobilien dank schöner Aussicht und viel Privatsphäre auch in Zukunft ihren hohen Wert. Die liechtensteinische Regierung lenkt im Streit um das neue Straßengesetz ein. Sie verzichtet darauf, künftig selbst über Enteignungen zu entscheiden. Regierungsrat Daniel Oeri hat den umstrittenen Passus nach heftigem Widerstand aus der Vorlage gestrichen. Der Landtag will die Hoheit über Landenteignungen für Straßen und Radwege zwingend behalten. Die angepasste Version soll Ende des Jahres ins Parlament kommen. Um Bauprojekte trotzdem zu beschleunigen, setzt die Regierung nun auf rein organisatorische Maßnahmen. Die jüngste Hitzewelle in Mitteleuropa mit Temperaturen von über 40 Grad ist ein klares Zeichen für den menschengemachten Klimawandel. Das bestätigt die ETH Zürich. Auch in Liechtenstein und der Schweiz nehmen Wetterextreme wie Hitze, Trockenheit und Starkregen massiv zu. In den Alpen sorgt zudem tauender Permafrost zunehmend für instabile Hänge. Um diese Entwicklung zu stoppen, fordern Forscher den raschen Verzicht auf Öl und Gas. Stattdessen müsse konsequent auf erneuerbare Energien gesetzt werden. Mitten im Sommer zeigen sich die Wälder in Planken und Schaan bereits im herbstlichen Gewand. Wegen extremer Trockenheit werfen viele Bäume schon jetzt im Juli ihre Blätter ab. Laut dem zuständigen Gemeindeförster Gerhard Konrad fehlen im Boden sämtliche Wasserreserven. Erste Pflanzen an den Hanglagen sterben ab und die Waldbrandgefahr steigt massiv. Als Gegenmaßnahme setzt die Forstverwaltung nun auf widerstandsfähigere Baumarten. Künftig sollen Eichen das Ökosystem sichern und selbst auf einer Höhe von 1400 Metern wachsen. Das waren die Nachrichten, jetzt das Wetter mit Kenny.
1: In Vaduz klingt der Tag bei hochsommerlichen 29 Grad aus. Der Himmel bleibt weitgehend klar, nur wenige harmlose Schönwetterwolken ziehen noch vorüber. In der ruhigen und sternenklaren Nacht sinken die Werte auf milde 21 Grad. Am Freitag geht es strahlend sonnig weiter. Die Temperaturen klettern von morgendlichen 16 auf heiße 32 Grad. Auch der Samstag bringt bei 18 bis 32 Grad viel Hitze. Nach einem recht sonnigen Start bauen sich dann allerdings Wolken auf, die abends vor allem über den Bergen für kräftige Hitzegewitter sorgen.

Das war Between the Raindrops von Lifehouse, Featured Natasha Bedingfield. Kurz zur Info, um 20.07 Uhr, das Hallenbad SZU in Eschen bleibt wegen einer kaputten Lüftungsanlage voraussichtlich bis Ende August 2026 geschlossen. Tut mir leid, ich weiß, du wolltest vielleicht schwimmen. Ersatzteile dauern, die Reparaturen laufen, geöffnet wird erst nach den Schulferien. Bleibt dran, gleich kommt The Minus One, Alter Ego, von Eurovision 2016.

Das war All Right von Riemann. Es ist 20.16 Uhr am Donnerstag. Für dich ein kurzer Wirtschaftsticker. In der Schweiz wurden im Juni 2026 5.299 neue Firmen ins Handelsregister eingetragen, plus 32% zum Vormonat. In Liechtenstein gab es im Juni 73 Neueinträge, aber 110 Firmen wurden gelöscht. Und jetzt? Listen like thieves

Listen Like Thieves von INXS. Schönes Stück. Es ist 20.20 Uhr am Donnerstag. Der heiße Juni hat bei Galaxus einen Verkaufsrekord für Klimaanlagen und Ventilatoren ausgelöst. Die Lager sind praktisch leer. Im ersten Halbjahr wurden 36% mehr Geräte verkauft. Nachschub aus Asien braucht per Schiff rund 6 Wochen und kommt erst im Herbst. Deshalb bleibt die Auswahl knapp. Hoffe, du bleibst cool. Weiter mit Jesus Was an Atheist von Rick Springfield.

Das war Jesus Was an Atheist von Rick Springfield. Es ist 20.23 Uhr und schön, dass du noch hörst. Marco Furtner warnt: Der beste Experte ist nicht automatisch ein guter Chef. Oft führen Beförderungen zu teuren Fehlbesetzungen. Besser, attraktive Fachkarrieren schaffen, damit Spitzenkräfte im Unternehmen bleiben. Und jetzt weiter mit Herz brennt von Die Toten Hosen.

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1: KI News, die Stimme von Niki Stettler am Mikrofon. Hallo. Trotz scharfer Drohungen von US-Präsident Trump haben die NATO-Staaten höhere Verteidigungsausgaben und eine langfristige Unterstützung der Ukraine beschlossen. Trumps Auftreten richte sich vor allem an seine Wählerbasis, analysiert die Politikberaterin Stephanie Babst. Die eigentliche Substanz liege in den neuen Rüstungsprojekten des Bündnisses. Nun ist Europa am Zug. Der europäische NATO-Pfeiler muss militärisch gestärkt werden. Als Kernstück gilt dabei eine von Großbritannien geführte schnelle Eingreiftruppe, die aktuell aus 10 Staaten besteht. Trotz eines Abkommens spitzt sich die Lage zwischen den USA und dem Iran erneut zu. Immer wieder kommt es zu Angriffen rund um die Straße von Hormus. Der US-Präsident schließt einen offenen Krieg derzeit aus und setzt stattdessen auf direkte Verhandlungen mit Teheran. Laut Experten handelt es sich auf beiden Seiten um ein taktisches Kräftemessen. Während Washington innenpolitisch und wirtschaftlich unter Druck steht, präsentiert sich das iranische Regime standhaft. Israel und Ministerpräsident Netanyahu bleiben bei diesen Gesprächen außen vor, soweit das Aktuellste.

Es ist 20.32 Uhr am Donnerstag. Nach Domino von Volbeat eine kuriose Szene in Vancouver. Schweizer Fans singen, doch ein Anhänger trägt statt des Wappens die Liechtensteiner Fürstenkrone. Die heimischen Medien suchen öffentlich nach dem Unbekannten. Wenn du etwas weißt, meld dich. Und jetzt weiter mit Miss Sarajevo von The Passengers, featuring U2 und Pavarotti.

Tennis Sarajevo war gerade echtes Gänsehautgefühl mit ganz großer Opernbühne. Jetzt reicht auf Radio Vaterland ein einziges Klavier für die nächste magische Stimmung. Hier ist Tori Amos mit You Belong to Me.

Odyssee hinterlässt einfach immer eine wunderbar dramatische Stimmung im Raum. Zeit für einen kreativen Stilwechsel hier auf Radio Vaterland. Hier sind Walk of the Earth. Now and then I think of when we

0: schon 21 Uhr. Die KI-News mit mir, der Stimme von Niki Stettler. Hallo. Die zunehmende Sommerhitze verändert den Liechtensteiner Immobilienmarkt in den kommenden 10 bis 20 Jahren. Einen Preisverfall gibt es aktuell aber nicht. Heimische Experten erwarten jedoch, dass ein effektiver Hitzeschutz bald genauso wichtig wird wie die Energieeffizienz. Besonders die begehrten Attika-Wohnungen im Land bleiben stark gefragt. Solange die Beschattung und die Dämmung stimmen, behalten diese Immobilien dank schöner Aussicht und viel Privatsphäre auch in Zukunft ihren hohen Wert. Die liechtensteinische Regierung lenkt im Streit um das neue Straßengesetz ein. Sie verzichtet darauf, künftig selbst über Enteignungen zu entscheiden. Regierungsrat Daniel Oehry hat den umstrittenen Passus nach heftigem Widerstand aus der Vorlage gestrichen. Der Landtag will die Hoheit über Landenteignungen für Straßen und Radwege zwingend behalten. Die angepasste Version soll Ende des Jahres ins Parlament kommen. Um Bauprojekte trotzdem zu beschleunigen, setzt die Regierung nun auf rein organisatorische Maßnahmen. Die jüngste Hitzewelle in Mitteleuropa mit Temperaturen von über 40 Grad ist ein klares Zeichen für den menschengemachten Klimawandel. Das bestätigt die ETH Zürich. Auch in Liechtenstein und der Schweiz nehmen Wetterextreme wie Hitze, Trockenheit und Starkregen massiv zu. In den Alpen sorgt zudem tauender Permafrost zunehmend für instabile Hänge. Um diese Entwicklung zu stoppen, fordern Forscher den raschen Verzicht auf Öl und Gas. Stattdessen müsse konsequent auf erneuerbare Energien gesetzt werden. Liechtenstein und die Schweiz erleben derzeit einen wahren Gründerboom. Allein im Juni 2026 verzeichnete das Fürstentum 73 neue Unternehmen im Handelsregister. Das ist ein sattes Plus von 22% gegenüber dem Mai. Allerdings wurden im gleichen Zeitraum auch 110 heimische Firmen wieder gelöscht. Die dynamische Entwicklung zeigt sich ebenso beim Schweizer Nachbarn. Dort kletterten die Zahlen mit 5.299 Neueinträgen um 32% nach oben. Weiter mit dem Wetter, Kenny.
1: In Vaduz klingt dieser Sommerabend bei aktuell noch warmen 29 Grad wunderbar ruhig aus. Der Himmel präsentiert sich weitgehend klar. In der Nacht kühlt es nur langsam ab. Bei rund 21 Grad steht eine milde Sommernacht bevor. Der Freitag bringt erneut feinstes Hochsommerwetter mit reichlich Sonnenschein. Die Werte steigen von morgendlichen 16 auf heiße 32 Grad am Nachmittag. Regen bleibt die absolute Ausnahme. Am Samstag wird es mit bis zu 32 Grad nochmals schweißtreibend. Nach einem strahlenden Start brauen sich am Nachmittag jedoch dickere Wolken zusammen, die am Abend über den Bergen für kräftige Hitzegewitter sorgen können.

Das war Rock'n'Roll von Metzen. Kurze Durchsage. Es ist 21.06 Uhr. Mitten im Sommer trägt der Wald in Planken und Schaan schon Herbstkleid. Bäume werfen wegen extremer Trockenheit jetzt Blätter ab. Der Boden ist ausgetrocknet. An Hängen sterben Pflanzen und die Waldbrandgefahr steigt. Die Forstverwaltung pflanzt jetzt widerstandsfähigere Arten wie Eichen, sogar bis 1400 Meter. Jetzt lehne ich zurück. Sleep like a baby tonight.

Das war Sleep Like a Baby Tonight von U2. Es ist 21.11 Uhr an diesem Donnerstag. Hör mal kurz. Liechtenstein zieht beim Mobilitätskonzept 2030 eine gemischte Zwischenbilanz. Mehr Leute im ÖV, aber auch mehr Autos auf Landstraßen. Für dich wichtig? Radwege werden ausgebaut. Busse bekommen Vorfahrt. Und der Industriezubringer zwischen Vaduz und Triesen ist im Bau. Jetzt geht's weiter mit Angels on the Balcony.

Beautiful von Krezit schwebte gerade herrlich sanft durchs Studio. Jetzt fliegen auf Radio Vaterland allerdings die musikalischen Fetzen, laut und wunderbar ungeschliffen.

Kohle hat gerade ordentlich Staub aufgewirbelt. Die Regler am Mischpult bleiben am Anschlag und der Weg führt direkt in die erste Reihe vor die Konzertbühne.

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1: Hallo, die KI-News begleiten Sie durch den Tag mit der Stimme von Niki Stettler. Deutschland stärkt seine militärische Abschreckung. Bundeskanzler Friedrich Merz wird amerikanische Marschflugkörper vom Typ Tomahawk kaufen und im Land stationieren. Die Waffen treffen Ziele in bis zu 2.500 Kilometern Entfernung äußerst präzise. Europa fehlen bislang eigene Systeme dieser Art. Der Kauf ist eine direkte Reaktion auf den russischen Angriff auf die Ukraine seit 2022. Die Flugkörper dienen als Übergangslösung, bis ein europäisches Projekt einsatzbereit ist. Kritiker warnen jedoch vor einer Provokation und einem neuen Wettrüsten. Trotz eines Abkommens spitzt sich die Lage zwischen den USA und dem Iran erneut zu. Immer wieder kommt es zu Angriffen rund um die Straße von Hormus. Der US-Präsident schließt einen offenen Krieg derzeit aus und setzt stattdessen auf direkte Verhandlungen mit Teheran. Laut Experten handelt es sich auf beiden Seiten um ein taktisches Kräftemessen. Während Washington innenpolitisch und wirtschaftlich unter Druck steht, präsentiert sich das iranische Regime standhaft. Israel und Ministerpräsident Netanyahu bleiben bei diesen Gesprächen außen vor. Das war das Neueste aus der Nachrichtenredaktion.

Der musikalische Kurzurlaub mit den Other Ones schwingt noch angenehm nach. Ein wunderbar leichtfüßiger Groove übernimmt jetzt auf Radio Vaterland bei The Doobie Brothers und Sarah Evans mit

Beliefs von The Doobie Brothers. Ich sag's dir kurz. Nach 100 Tagen zieht Ivo Klein, Präsident des Liechtensteinischen Bankenverbands, eine positive Zwischenbilanz. In seiner dreijährigen Amtszeit setzt er auf die Roadmap 2030, um unseren Finanzplatz zukunftssicher zu machen. Größte Risiken? Geopolitische Unsicherheiten und Cyberangriffe. Qualität und strikte Regeltreue bleiben unser Trumpf. Es ist 21:36 Uhr am Donnerstag. Jetzt, where were you hiding when the storm blew?

war Where Were You Hiding When the Storm Broke von The Alarm. Kleine Sportnotiz für dich. Die 16-jährige Plankenerin Mia Wixer ist ins unter 19 JuniorInnen-Kader nominiert worden. Biathlon feiert damit sein Comeback im Verband. Sie trainiert gerade in der Lenzer Heide, will international an den Start und zur Schweizer Spitze aufschließen. Nebenbei macht sie die Ausbildung zur Bankkauffrau. Es ist 21.40 Uhr am Donnerstag und jetzt geht's weiter mit Nervim Jast von Klar.

Donnerstag. Der invasive Japankäfer hat die liechtensteinische Grenze erreicht. In Buchs wurde erstmals ein Exemplar gefunden. Noch unklar, ob Einzelfund oder Befall. Behörden stellen im Umkreis von 3 Kilometern Fallen. Das liechtensteinische Amt für Umwelt ist dabei. Für dich gibt's vorerst keine Handlungsempfehlungen. Und jetzt weiter mit Meeting the Master von Greta Van Fleet. What?

lassen mit Meeting the Master ordentlich die musikalischen Muskeln spielen. Ein wunderbarer Kontrast zu dem, was jetzt folgt. Die Bühne gehört Keane mit Lovers Are Losing.

schon 22 Uhr. Kurz reingehört, die Stimme von Niki Stettler mit den neuesten KI-News. Hallo. Die zunehmende Sommerhitze verändert den Liechtensteiner Immobilienmarkt in den kommenden 10 bis 20 Jahren. Einen Preisverfall gibt es aktuell aber nicht. Heimische Experten erwarten jedoch, dass ein effektiver Hitzeschutz bald genauso wichtig wird wie die Energieeffizienz. Besonders die begehrten Attika-Wohnungen im Land bleiben stark gefragt. Solange die Beschattung und die Dämmung stimmen, behalten diese Immobilien dank schöner Aussicht und viel Privatsphäre auch in Zukunft ihren hohen Wert. Die liechtensteinische Regierung

0: Regierung lenkt im Streit um das neue Straßengesetz ein. Sie verzichtet darauf, künftig selbst über Enteignungen zu entscheiden. Regierungsrat Daniel Oehry hat den umstrittenen Passus nach heftigem Widerstand aus der Vorlage gestrichen. Der Landtag will die Hoheit über Landenteignungen für Straßen und Radwege zwingend behalten. Die angepasste Version soll Ende des Jahres ins Parlament kommen. Um Bauprojekte trotzdem zu beschleunigen, setzt die Regierung nun auf rein organisatorische Maßnahmen. Liechtenstein und die Schweiz erleben derzeit einen wahren Gründerboom. Allein im Juni 2026 verzeichnete das Fürstentum 73 neue Unternehmen im Handelsregister. Das ist ein sattes Plus von 22% gegenüber dem Mai. Allerdings wurden im gleichen Zeitraum auch 110 heimische Firmen wieder gelöscht. Die dynamische Entwicklung zeigt sich ebenso beim Schweizer Nachbarn. Dort kletterten die Zahlen mit 5.299 Neueinträgen um 32% nach oben. Die jüngste Hitzewelle in Mitteleuropa mit Temperaturen von über 40 Grad ist ein klares Zeichen für den menschengemachten Klimawandel. Das bestätigt die ETH Zürich. Auch in Liechtenstein und der Schweiz nehmen Wetterextreme wie Hitze, Trockenheit und Starkregen massiv zu. In den Alpen sorgt zudem tauender Permafrost zunehmend für instabile Hänge. Um diese Entwicklung zu stoppen, fordern Forscher den raschen Verzicht auf Öl und Gas. Stattdessen müsse konsequent auf erneuerbare Energien gesetzt werden. Jetzt das Wetter. Kenny?
1: In Vaduz liegen die Temperaturen aktuell bei rund 24 Grad. Der heutige Bereich reicht von etwa 18 bis 30 Grad. Dazu gibt es reichlich Sonnenschein und nur wenige harmlose Schönwetterwolken zieren den Himmel. Die Gewitterneigung ist äußerst gering, was für einen rundum freundlichen und hochsommerlichen Wettereindruck sorgt. Am Freitag bleibt es strahlend. Die Werte liegen dann zwischen 16 und 32 Grad, wobei sich erst gegen Abend vereinzelt dickere Wolken bilden. Der Samstag startet ebenfalls sonnig bei 18 bis 32 Grad, bevor sich später über den Bergen teils kräftige Hitzegewitter entladen können.
2: Die späte Donnerstagsluft trägt bereits eine spürbare Ahnung vom nahenden Wochenende in sich. Hier ist Radio Vaterland mit Durch die Nacht. Ein Raum für eigentlich sanfte Momente, der jetzt ganz bewusst aus der Reihe tanzt. Iron Maiden mit Run to the Hills.

kurz reingehört, die Stimme von Niki Stettler mit den neuesten KI-News. Hallo, das Europäische Parlament hat den Weg für eine sogenannte Chat-Kontrolle Lite freigemacht. Digitale Dienste wie WhatsApp, Instagram, Microsoft oder Google sollen wieder private Nachrichten automatisch nach Hinweisen auf sexualisierte Gewalt an Kindern durchsuchen dürfen. Bilder und Videos würden mit bekannten illegalen Inhalten abgeglichen, um Verbreitung zu stoppen und Verdachtsfälle zu melden. Hintergrund ist eine Ausnahmeregelung von den strengen EU-Datenschutzregeln. Nun müssen die EU-Mitgliedstaaten im Rat entscheiden. Deutschland stärkt seine militärische Abschreckung. Bundeskanzler Friedrich Merz wird amerikanische Marschflugkörper vom Typ Tomahawk kaufen und im Land stationieren. Die Waffen treffen Ziele in bis zu 2.500 Kilometern Entfernung äußerst präzise. Europa fehlen bislang eigene Systeme dieser Art. Der Kauf ist eine direkte Reaktion auf den russischen Angriff auf die Ukraine seit 2022. Die Flugkörper dienen als Übergangslösung, bis ein europäisches Projekt einsatzbereit ist. Kritiker warnen jedoch vor einer Provokation und einem neuen Wettrüsten. Das war das Neueste aus der Nachrichtenredaktion.

0: High News am Puls der Zeit mit der Stimme von Niki Stettler. Hallo. Die zunehmende Sommerhitze verändert den Liechtensteiner Immobilienmarkt in den kommenden 10 bis 20 Jahren. Einen Preisverfall gibt es aktuell aber nicht. Heimische Experten erwarten jedoch, dass ein effektiver Hitzeschutz bald genauso wichtig wird wie die Energieeffizienz. Besonders die begehrten Attika-Wohnungen im Land bleiben stark gefragt. Solange die Beschattung und die Dämmung stimmen, behalten diese Immobilien dank schöner Aussicht und viel Privatsphäre auch in Zukunft ihren hohen Wert. Die liechtensteinische Regierung lenkt im Streit um das neue Straßengesetz ein. Sie verzichtet darauf, künftig selbst über Enteignungen zu entscheiden. Regierungsrat Daniel Oehry hat den umstrittenen Passus nach heftigem Widerstand aus der Vorlage gestrichen. Der Landtag will die Hoheit über Landenteignungen für Straßen und Radwege zwingend behalten. Die angepasste Version soll Ende des Jahres ins Parlament kommen. Um Bauprojekte trotzdem zu beschleunigen, setzt die Regierung nun auf rein organisatorische Maßnahmen. Die jüngste Hitzewelle in Mitteleuropa mit Temperaturen von über 40 Grad ist ein klares Zeichen für den menschengemachten Klimawandel. Das bestätigt die ETH Zürich. Auch in Liechtenstein und der Schweiz nehmen Wetterextreme wie Hitze, Trockenheit und Starkregen massiv zu. In den Alpen sorgt zudem tauender Permafrost zunehmend für instabile Hänge. Um diese Entwicklung zu stoppen, fordern Forscher den raschen Verzicht auf Öl und Gas. Stattdessen müsse konsequent auf erneuerbare Energien gesetzt werden. Liechtenstein und die Schweiz erleben derzeit einen wahren Gründerboom. Allein im Juni 2026 verzeichnete das Fürstentum 73 neue Unternehmen im Handelsregister. Das ist ein sattes Plus von 22% gegenüber dem Mai. Allerdings wurden im gleichen Zeitraum auch 110 heimische Firmen wieder gelöscht. Die dynamische Entwicklung zeigt sich ebenso beim Schweizer Nachbarn. Dort kletterten die Zahlen mit 5.299 Neueinträgen um 32% nach oben. Soweit die Nachrichten. Kenny, was macht das Wetter?
1: In Vaduz liegen die Temperaturen aktuell bei rund 24 Grad. Der heutige Bereich reicht von etwa 18 bis 30 Grad. Dazu gibt es reichlich Sonnenschein und am blauen Himmel zeigen sich höchstens ein paar kleine Schönwetterwolken. Regen ist absolut kein Thema. Der Wettereindruck ist dementsprechend rundum sommerlich, trocken und sehr freundlich. Am Freitag hält das Hochsommerwetter an. Bei Werten zwischen 16 und 32 Grad scheint fast ungetrübt die Sonne. Erst gegen Abend machen sich ein paar dickere Wolken bemerkbar. Der Samstag bringt nach einem strahlenden Start bei 18 bis 32 Grad am Nachmittag mehr Quellwolken mit sich. Über den Bergen kann es dann in Richtung Abend auch mal kräftig blitzen und donnern.
2: Der Mittwoch verblasst. Die Vorfreude auf das nahende Wochenende liegt spürbar in der klaren Luft. Hier ist Radio Vaterland mit Karin Theiler. Es geht durch die Nacht. Für entspannte Stimmung sorgt nun eine unverkennbare Melodie. Guns N' Roses mit Sweet Child O' Mine.

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1: Schön, dass Sie dabei sind. Hier sind die KI-News mit der Stimme von Niki Stettler. Die zunehmende Sommerhitze verändert den Liechtensteiner Immobilienmarkt in den kommenden 10 bis 20 Jahren. Einen Preisverfall gibt es aktuell aber nicht. Heimische Experten erwarten jedoch, dass ein effektiver Hitzeschutz bald genauso wichtig wird wie die Energieeffizienz. Besonders die begehrten Attika-Wohnungen im Land bleiben stark gefragt. Solange die Beschattung und die Dämmung stimmen, behalten diese Immobilien dank schöner Aussicht und viel Privatsphäre auch in Zukunft ihren hohen Wert. Die liechtensteinische Regierung lenkt im Streit um das neue Straßengesetz ein. Sie verzichtet darauf, künftig selbst über Enteignungen zu entscheiden. Regierungsrat Daniel Oeri hat den umstrittenen Passus nach heftigem Widerstand aus der Vorlage gestrichen. Der Landtag will die Hoheit über Landenteignungen für Straßen und Radwege zwingend behalten. Die angepasste Version soll Ende des Jahres ins Parlament kommen. Um Bauprojekte trotzdem zu beschleunigen, setzt die Regierung nun auf rein organisatorische Maßnahmen. Liechtenstein und die Schweiz erleben derzeit einen wahren Gründerboom. Allein im Juni 2026 verzeichnete das Fürstentum 73 neue Unternehmen im Handelsregister. Das ist ein sattes Plus von 22% gegenüber dem Mai. Allerdings wurden im gleichen Zeitraum auch 110 heimische Firmen wieder gelöscht. Die dynamische Entwicklung zeigt sich ebenso beim Schweizer Nachbarn. Dort kletterten die Zahlen mit 5.299 Neueinträgen um 32% nach oben. Die jüngste Hitzewelle in Mitteleuropa mit Temperaturen von über 40 Grad ist ein klares Zeichen für den menschengemachten Klimawandel. Das bestätigt die ETH Zürich. Auch in Liechtenstein und der Schweiz nehmen Wetterextreme wie Hitze, Trockenheit und Starkregen massiv zu. In den Alpen sorgt zudem tauender Permafrost zunehmend für instabile Hänge. Um diese Entwicklung zu stoppen, fordern Forscher den raschen Verzicht auf Öl und Gas. Stattdessen müsse konsequent auf erneuerbare Energien gesetzt werden.
2: Am Sonntag überwiegend wolkig bis trüb, stellenweise leichter Regen oder Nieselregen.

vor allem von Nordwesten bis Südosten. Lichtblicke am ehesten im Osten, nachmittags auch im Westen. Höchstwerte 4 bis 14 Grad. Wind meist schwach aus Westen, zeitweise mäßig mit frischen Böen im Westen. In der Nacht gebietsweise Regen, lokal Nebel. Tiefstwerte 3 bis 8 Grad, im Schwarzwald und Allgäu um 1 Grad. Montag neblig trüb mit Nieselregen 5 bis 13 Grad. Dienstag öfter Regen 6 bis 15 Grad. Pack deinen Schirm und dann

0: Hallo, Sie hören die KI-News, ich bin die Stimme von Niki Stettler. Die zunehmende Sommerhitze verändert den Liechtensteiner Immobilienmarkt in den kommenden 10 bis 20 Jahren. Einen Preisverfall gibt es aktuell aber nicht. Heimische Experten erwarten jedoch, dass ein effektiver Hitzeschutz bald genauso wichtig wird wie die Energieeffizienz. Besonders die begehrten Attika-Wohnungen im Land bleiben stark gefragt. Solange die Beschattung und die Dämmung stimmen, behalten diese Immobilien dank schöner Aussicht und viel Privatsphäre auch in Zukunft ihren hohen Wert. Die liechtensteinische Regierung lenkt im Streit um das neue Straßengesetz ein. Sie verzichtet darauf, künftig selbst über Enteignungen zu entscheiden. Regierungsrat Daniel Oeri hat den umstrittenen Passus nach heftigem Widerstand aus der Vorlage gestrichen. Der Landtag will die Hoheit über Landenteignungen für Straßen und Radwege zwingend behalten. Die angepasste Version soll Ende des Jahres ins Parlament kommen. Um Bauprojekte trotzdem zu beschleunigen, setzt die Regierung nun auf rein organisatorische Maßnahmen. Die jüngste Hitzewelle in Mitteleuropa mit Temperaturen von über 40 Grad ist ein klares Zeichen für den menschengemachten Klimawandel. Das bestätigt die ETH Zürich. Auch in Liechtenstein und der Schweiz nehmen Wetterextreme wie Hitze, Trockenheit und Starkregen massiv zu. In den Alpen sorgt zudem tauender Permafrost zunehmend für instabile Hänge. Um diese Entwicklung zu stoppen, fordern Forscher den raschen Verzicht auf Öl und Gas. Stattdessen müsse konsequent auf erneuerbare Energien gesetzt werden. Liechtenstein und die Schweiz erleben derzeit einen wahren Gründerboom. Allein im Juni 2026 verzeichnete das Fürstentum 73 neue Unternehmen im Handelsregister. Das ist ein sattes Plus von 22% gegenüber dem Mai. Allerdings wurden im gleichen Zeitraum auch 110 heimische Firmen wieder gelöscht. Die dynamische Entwicklung zeigt sich ebenso beim Schweizer Nachbarn. Dort kletterten die Zahlen mit 5.299 Neueinträgen um 32% nach oben.
1: Am Sonntag überwiegend wolkig bis trüb, stellenweise leichter Regen oder Nieselregen, vor allem von Nordwesten bis Südosten, Lichtblicke am ehesten im Osten, nachmittags auch im Westen, Höchstwerte 4 bis 14 Grad, Wind meist schwach aus Westen, zeitweise mäßig mit frischen Böen im Westen, in der Nacht gebietsweise Regen, lokal Nebel, Tiefstwerte 3 bis 8 Grad, im Schwarzwald und Allgäu um 1 Grad, Montag neblig trüb mit Nieselregen 5 bis 13 Grad, Dienstag öfter Regen 6 bis 15 Grad, pack deinen Schirm und deine

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0: 2 Uhr. Einen schönen guten Tag. Die Stimme von Niki Stettler hier mit den KI-News. Die zunehmende Sommerhitze verändert den Liechtensteiner Immobilienmarkt in den kommenden 10 bis 20 Jahren. Einen Preisverfall gibt es aktuell aber nicht. Heimische Experten erwarten jedoch, dass ein effektiver Hitzeschutz bald genauso wichtig wird wie die Energieeffizienz. Besonders die begehrten Attika-Wohnungen im Land bleiben stark gefragt. Solange die Beschattung und die Dämmung stimmen, behalten diese Immobilien dank schöner Aussicht und viel Privatsphäre auch in Zukunft ihren hohen Wert. Die liechtensteinische Regierung lenkt im Streit um das neue Straßengesetz ein. Sie verzichtet darauf, künftig selbst über Enteignungen zu entscheiden. Regierungsrat Daniel Oeri hat den umstrittenen Passus nach heftigem Widerstand aus der Vorlage gestrichen. Der Landtag will die Hoheit über Landenteignungen für Straßen und Radwege zwingend behalten. Die angepasste Version soll Ende des Jahres ins Parlament kommen. Um Bauprojekte trotzdem zu beschleunigen, setzt die Regierung nun auf rein organisatorische Maßnahmen. Liechtenstein und die Schweiz erleben derzeit einen wahren Gründerboom. Allein im Juni 2026 verzeichnete das Fürstentum 73 neue Unternehmen im Handelsregister. Das ist ein sattes Plus von 22% gegenüber dem Mai. Allerdings wurden im gleichen Zeitraum auch 110 heimische Firmen wieder gelöscht. Die dynamische Entwicklung zeigt sich ebenso beim Schweizer Nachbarn. Dort kletterten die Zahlen mit 5.299 Neueinträgen um 32% nach oben. Die jüngste Hitzewelle in Mitteleuropa mit Temperaturen von über 40 Grad ist ein klares Zeichen für den menschengemachten Klimawandel. Das bestätigt die ETH Zürich. Auch in Liechtenstein und der Schweiz nehmen Wetterextreme wie Hitze, Trockenheit und Starkregen massiv zu. In den Alpen sorgt zudem tauender Permafrost zunehmend für instabile Hänge. Um diese Entwicklung zu stoppen, fordern Forscher den raschen Verzicht auf Öl und Gas. Stattdessen müsse konsequent auf erneuerbare Energien gesetzt werden.
1: Am Sonntag überwiegend wolkig bis trüb, stellenweise leichter Regen oder Nieselregen, vor allem von Nordwesten bis Südosten, Lichtblicke am ehesten im Osten, nachmittags auch im Westen, Höchstwerte 4 bis 14 Grad, Wind meist schwach aus Westen, zeitweise mäßig mit frischen Böen im Westen, in der Nacht gebietsweise Regen, lokal Nebel, Tiefstwerte 3 bis 8 Grad, im Schwarzwald und Allgäu um 1 Grad, Montag neblig trüb mit Nieselregen 5 bis 13 Grad, Dienstag öfter Regen 6 bis 15 Grad, pack deinen Schirm und erhöhe.